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2: Oder ein Subgenre und wir reden darüber in Details. Heute machen wir aber ein bisschen eine Ausnahme, denn hin und wieder gehen wir hin und schauen unsere Rotation an. Also was für Lieder sind automatisch vom Programm drinnen und viben dazu ein bisschen. Schauen wir uns unser Radio on default zu bieten hat und da hören wir uns gleich rein mit dem ersten Song Scotch and Water. Nein, das Lied heißt Gun von der Band Scotch and Water. Viel Spaß.

0: Von Falco ging es zu Baby Metal und Poppy. Ein ziemlicher Switch. Wie geht es jetzt weiter? Wir hören uns jetzt rein. STP featuring Bella B mit Das Lied.
1: Yeah, das ist das Intro.

Pantera mit Becoming. Und wenn ihr eine bestimmte Meinung habt, wie es euch bis jetzt gefällt, dann schreibt uns doch gerne eine Nachricht. Weiter geht es jetzt mit Provinz und dem Song Neonlicht.

Das war für euch die Multi-Instrumentalist-Legende. Rapper, Songwriter, die Hälfte von Silk Sonic, Anderson .Paak hier mit dem Song King James. Und weiter geht's mit einem Künstler, wo ich mich freue, wenn der mal neue Musik rausbringt, Grant Mahogany mit dem Lied Garden Zephine. Viel Spaß.

Contra K zeigt uns hier, dass er Kampfgeist hat auf Kampfgeist 4. Und jetzt für die Emotionen kommt Charlie XCX mit So High. Hol die Taschentücher raus.

Das war Hannaway mit Better Than We Are. Und jetzt passiert das erste Mal hier. Wir gehen heute die Rotation durch, dass ein Künstler zweimal vorkommt, aber nicht das Hauptkünstler, sondern das Feature. Wir haben jetzt Hailee Steinfeld featuring Anderson .Paak mit deren Song Coast.

Das war Hayley Steinfeld, Anderson .Paak, Coast, und das war es auch wieder mit der CR94.4 Morning Show. Danke vielmals fürs Dazuschalten. Ich hoffe, ihr hattet Spaß beim Zuhören. Ich hoffe, ihr habt es genossen. Ich wünsche euch einen schönen Tag. Wenn euch das gefallen hat, keine Sorge. Und morgen geht es weiter, gleiche Uhrzeit, gleiche Sender. Falls euch das nicht gefallen hat, keine Sorge. Morgen geht es wieder weiter mit einem Genre, einem Subgenre. Dann könnt ihr wieder aktiver mitmachen. Bis dahin wünsche ich einen schönen Tag. Hört sich morgen wieder. Ciao, ciao.

0: Hallo und herzlich willkommen in der Hell's Kitchen on Air. Heute bin ich nicht alleine im Studio, nein, die Katharina ist bei mir. Hi.
1: Hallo, hallo, vielen Dank für die Einladung.
0: Ja, schön, dass du den Weg ins Studio gefunden hast und dich da eine Stunde mit mir austauschst zu Frauenthemen eigentlich. Die Katharina Kühtreiber von Female Food Freedom, die findet ihr auch auf Instagram und im Internet als freiberufliche Diätologin. Und als meine Kollegin, welche Themengebiete kommen dir am häufigsten vor in deiner Freiberuflichkeit? Wie schaut es da aus? Wie sind die Zusammenhänge zwischen?

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2: Herzlich willkommen zu dieser Ausgabe der Stimmlagen, dem Infomagazin der Freien Radios in Österreich. Aus dem Studio der Radiofabrik Salzburg begrüßt euch heute David Mehlhardt. Wer in den letzten Tagen aufmerksam die innenpolitische Berichterstattung verfolgt hat, wird bemerkt haben, dass wieder ein bisschen Schwung in die Wehrdienstdebatte gekommen ist, denn die SPÖ hat den Vorschlag gemacht, den Wehrdienst so zu belassen, wie er ist. Er sollte lediglich attraktiviert werden, wie es in einer Aussendung heißt. Das knüpft an den Diskurs, den die ÖVP durch die Verteidigungsministerin Claudia Tanner angestoßen hat, den Wehrdienst in Österreich zu verlängern, und Anfang des Jahres 2026 wurde von einer Kommission ein Papier erarbeitet, in dem ein sogenanntes Österreich-Plus-Modell favorisiert wurde. Das heißt, der Wehrdienst sollte von aktuell 6 Monaten auf 8 Monate verlängert werden, plus 2 Monate zusätzliche verpflichtende Milizübungen.
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2: Die Unerhört-Redaktion der Radiofabrik hat diese Debatte ebenfalls aufgegriffen und am 7. Mai 2026 zu einer Live-Diskussion ins Studio geladen. Dort waren unter anderem zugegen Peter Schinnel, der Militärkommandant von Salzburg, Tanja Bührer, eine Militärhistorikerin von der Uni Salzburg, sowie Walter Schnöll von der AG Wehrdienstverweigerung. Das Podium wurde abgerundet durch Franz Vossel, einen 17-jährigen Schüler aus Salzburg, der in der Landesschülervertretung aktiv ist und quasi als eine Person, die von einer geplanten Wehrdienstverlängerung direkt betroffen ist, mitdiskutiert hat. In der folgenden halben Stunde gibt es deswegen bei den Stimmlagen einen Ausschnitt aus dieser 50-minütigen Diskussion zu hören, in dem die interessantesten Punkte rund um die geplante Wehrdienstverlängerung in Österreich im Studio debattiert wurden. Moderiert und geleitet wurde die Diskussion von mir und meiner Unerhört-Kollegin Jana Djordjevic.
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2: Ich möchte gerne anschließend die erste Frage an Herrn Schnöll richten. Die AG Wehrdienstverweigerung, ich habe nachgeschaut, ist 1979 gegründet worden, also wo man vielleicht schon ein bisschen das Ende des Kalten Krieges heraufkommen hat sehen. Und seitdem hat sich die Zeit dann doch wieder ein bisschen verändert. Also ist so eine prinzipielle Haltung gegen Militarismus, Aufrüstung, Militär nach wie vor immer noch angebracht?
3: Es ist wichtiger denn je, vor allem wenn sich in der Politik manches wendet und sozusagen das, was wir als breiten Konsens in der Gesellschaft nach 1945, nach dem Zweiten Weltkrieg wahrgenommen haben, dass es nie wieder Krieg geben soll. Wenn dieser Konsens jetzt verloren geht oder schmäler wird in der Gesellschaft, dann ist es umso wichtiger, dass es Menschen gibt, die sich gegen Militär und gegen Militarismus einsetzen und darauf hinweisen, dass das, was jetzt in Europa passieren soll an Aufrüstung, extreme Einsparungen in allen Bereichen der Gesellschaft nach sich ziehen wird, in Bildung, im Sozialwesen, in der Gesundheitsversorgung, und das zu einem Preis, der im schlimmsten Fall, wenn Politik und Diplomatie versagen, in einem Krieg endet, den wir jetzt als kleines Beispiel in der Ukraine sehen, wo trotzdem hunderttausende Menschen elendig sterben.
2: Okay. Dankeschön. Dann würde ich gerne den Herrn Schinnell fragen. Sie ist Brigadier beim Bundesheer. Wie realistisch ist überhaupt, dass jetzt in nächster Zukunft ein Krieg über Österreich hereinbricht? Natürlich, die Kriegsführung hat sich verändert. Sie wird mittlerweile so im hybriden Raum geführt, sie wird im digitalen Raum geführt. Ist eine Verlängerung der Wehrpflicht auf 8 plus 2 Monate überhaupt ein adäquates Mittel, um solchen Herausforderungen zu begegnen?
4: Sie stellen mir jetzt sehr viele Fragen auf einmal. Ich möchte an den Herrn Schnöll anschließen. Nach 1945 haben unsere Väter gesagt, nie wieder Krieg. Und in dieser Stimmung sind wir heute noch. Und nie wieder Krieg hat aber für unsere Väter und Großväter immer geheißen, auch eine starke Neutralität. Eine bewaffnete, eine militarisierte Neutralität, die also etwas hat, um gegen einen Angreifer da zu sein. Und genau in der Situation sind wir auch heute. Wir machen keine oder wir wollen nicht aufrüsten, wir wollen nicht kriegstüchtig werden, wir wollen nur unseren Kernauftrag als Militär, die Souveränität Österreichs verteidigen zu können, erfüllen können. Und dazu braucht es neben dem Material, und da kaufen wir sehr viel ein, auch Personal. Und Personal hängt also mit der Wehrdienstverlängerung, mit dieser Diskussion der Übungspflicht für die Miliz zusammen. Und das ist also die Ausgangsbasis. Ein neutraler Staat muss sich aus meiner Sicht, auch aus Sicht der Staatsräson, gegen alle Angriffe von außen verteidigen können, um sich nicht verteidigen zu müssen.
2: Dann möchte ich gerne an Franz Vosseln kurz eine Frage richten. Wenn Sie jetzt quasi in der siebten Klasse sind, also Sie haben die Stellung vielleicht noch vor sich, haben es schon hinter sich, was waren die ersten Gedanken, die Sie da gehabt haben, wie das diskutiert worden ist, dass das Bundesheer verlängert werden soll, dass statt 6 Monate dann 8 plus 2 Monate zum Einrücken sind?
0: Ja, also um ehrlich zu sein, die ersten Gedanken waren, ja, meine Freunde, die jetzt schon sozusagen in den Wehrdienst müssen oder Zivildienst, die kennen nur kürzer und ich muss dann womöglich schon länger. Das waren die ersten Gedanken und den zweiten Gedanken dann natürlich das, bringt sie das wirklich was, wenn wir jetzt sagen, wir sind nicht in der Lage dazu, uns wirklich zu verteidigen, dann 2 bzw. 4 Monate dran zu hängen oder halt den Zivildienst auf 12 Monate zu verlängern, bringt sie das wirklich was? Oder ist es einfach nur ein Symbol sozusagen, ein Symbol, das man setzt, um eben kriegs- oder verteidigungstüchtig dazustehen?
5: Ich würde gerne auch eine Frage an die Frau Bührer stellen. Und zwar ist Österreichs Neutralität historisch eng mit dem Gedanken des Bürgerheers verknüpft. Das hat der Herr Schindler auch schon erwähnt. Können Sie aus einer historischen Perspektive auch erklären, wie das Militär mit der Neutralität zusammenhängen kann?
6: Ja, also das ist ja in der Schweiz auch so, ne? Ist ja auch Neutralität schon sehr lange. Das ist insofern kein Widerspruch, wenn es eigentlich nur um die nationale Verteidigung geht. Ne? Aber ich möchte eigentlich auch noch so ein bisschen anhängen an das, was schon gesagt wurde. Ne? Also ich denke, der Konsens, dass wir alle Frieden wollen und keinen Krieg wollen, den haben wir hier unbestritten. Ne? Ich würde sagen, dem stimmen alle zu. Die Frage ist natürlich, wie erreicht man das? Und da kann vielleicht eben in gewissen Phasen wie nach dem Zweiten Weltkrieg die Neutralität eine gute Strategie sein. Und auch die Schweiz ist ja auch durch die beiden Weltkriege gekommen. Aber das kann sich ja auch ändern. Ne? Und da kann vielleicht Pazifismus oder Diplomatie eine Strategie sein, aber in anderen Zeiten kann das eben nichts mehr bewirken. Ne? Und Neutralität nützt nur so lange etwas, wenn das international rechtlich von allen anerkannt wird. Ja? Aber wenn wir es jetzt mit autokratischen, expandierenden Großmächten zu tun haben, die diese Regeln des internationalen Rechts nicht mehr anerkennen, dann ist natürlich die Frage, ob die Neutralität überhaupt noch ein Schutz ist. Ja? Wenn jetzt selbst eine westliche Großmacht wie die USA die Regeln des internationalen Rechts nicht mehr anerkennt, dann ist es wirklich fraglich, ob das noch irgendwas nützt, ne? Und ob dann eben die Bewahrung des Friedens nicht Aufrüstung bedeutet, ne? Also Abschreckung als die beste Methode, um einen Krieg zu vermeiden. Und ob jetzt die Verlängerung der Wehrpflicht das Mittel ist, würde ich natürlich bezweifeln, aber es kann ein Schritt sein. Ne? Also, aber es müssen mehrere folgen. Und ich denke auch nicht, dass man noch in nationalen Sicherheitskonzepten denken kann. Man muss europäisch denken, sonst hat Europa keine Chance. Ja? Also das ist absolut der falsche Weg, ein nationales Sicherheitsdenken allein zu verfolgen.
5: Dürfte ich da noch kurz einhaken, weil wir haben ja zum Beispiel den NATO-Bund und manche reden in den Medien davon, dass wir vielleicht ein EU-Militär aufbauen könnten. Wäre das überhaupt möglich? Und das würde ja dann wegkommen vom nationalen Denken, sondern zum gemeinsamen Denken in Europa. Mhm. Aber wenn jetzt im NATO-Bund auf einmal die USA einen anderen Weg einschlägt, was tut dann Europa in dem Fall?
6: Ja, also das ist sehr fraglich, ob die NATO weiterhin funktionieren wird. Die USA zieht sich zurück und man muss vielleicht sogar in Kategorien denken, dass die USA sich feindlich verhält. Also sie hat, es gibt ja einige Zeichen auch auf der Ebene der Diplomatie, der Zoll, Handelspolitik und so weiter und so fort, wo eigentlich ein aggressivfeindliches Verhalten der USA spürbar ist. Das kann halt von politischer Seite nicht offen ausgesprochen werden, weil wir im Moment noch abhängig sind und es gleich Strafaktionen gibt von der Regierung. Also muss man sich da noch ein bisschen diplomatisch halten. Aber ich denke auf jeden Fall, also ich denke nicht, dass die EU den Rahmen bilden kann, aber eine, sagen wir mal, Koalition der Willigen, das kursiert ja jetzt auch schon ein paar Jahre, und da wird sich dann herausstellen, wer sich da alles anschließt. Möglichst breit ist natürlich umso besser.
4: Ja, darf ich da gleich reagieren? Ja. Ich bin ganz bei Ihnen, und ich muss auch sogar ganz offen, ich bin ein Europäer, ich fühle mich als Europäer, und wir leben in diesem Teilstaat Österreich. Also was ich zuvor gesagt habe, heißt nicht Alleingang. Also das Wichtigste jetzt in dieser Situation ist aus meiner Sicht, dass wir Europa stärken, dass wir mit diesem Europa mitmachen, egal wie sich die NATO entwickelt. Aber unser Rahmen ist ja trotzdem noch die Neutralität. Man kann diskutieren, wie man die Neutralität jetzt sieht, vor allem hinsichtlich auch unseres Zugangs, also Österreichs Zugangs zu den Sanktionen jetzt gegen Russland. Also politisch sind wir schon lange nicht mehr neutral, militärisch sehr wohl. Also ich würde nicht auch jetzt nicht in die Neutralitätsdiskussion gehen. Wichtig ist, dass wir als Europäer jetzt zusammenhalten und uns nicht auseinanderdividieren lassen, was ja passiert, vor allem jetzt mit Desinformationskampagnen, die wir gerade erleben. Da ist ja genau das Ziel, dass wir die Europäer auseinanderbringen und dadurch unsere Einheit schwächen. Aber ich sage, als Österreich sind wir mittendrin und können gar nicht alleine denken. Aber wenn ich Europa denke, dann heißt das auch wieder, das geht auch nicht ohne Militär. Also auch in Europa muss jeder seine Souveränität selber verteidigen können. Also ein friedliches Europa heißt nicht ohne Militär.
2: Jetzt haben wir bei diesen beiden Statements von der Frau Bührer und von Herrn Schinneler gemerkt, so eine gewisse Alternativlosigkeit. Es muss schon Richtung Aufrüstung, Richtung Heer gehen, nicht das vom nationales Heer, sondern vielleicht sogar ein europäisches Heer. Herr Stöhl, Sie haben da ein bisschen indigniert geschaut, wie diese Aussagen gefallen sind. Was sagen Sie dazu?
3: Ich bin überzeugt davon, dass militärische Aufrüstung keine Lösung der Probleme der Zukunft ist, sondern im Gegenteil die Entwicklung der Gesellschaft massiv beeinträchtigt. Und deshalb plädiere ich dafür, die Armeen in Europa eher abzuschaffen als aufzurüsten. Und eine aufgerüstete Armee ist dann immer sozusagen eine Möglichkeit, bei Politik und Demokratie Versagen in einem Krieg zu enden, der für viele Menschen dann mit dem Tod endet. Allerdings nicht für alle, weil in den Kriegen der Gegenwart sehen wir ja auch in der Ukraine, dass es sehr wohl eine Oberschicht gibt und eine Schicht der Reichen, eine Schicht der Mächtigen, die von einem Krieg nicht beeinträchtigt sind und auch ihre Familienangehörigen im Krieg nicht sterben. Für die Normalbevölkerung ist es dann die Normalität.
2: Dankeschön für diese Aussage. Frau Bührer, Sie würden gern darauf antworten?
6: Ja, also ich würde halt einfach gerne mal nachfragen, wollen Sie denn einfach, wenn eine Invasion von Russland kommt, einfach die geschehen lassen? Was ist Ihre Antwort darauf?
3: Ja, wir können jetzt natürlich jeden potenziellen militärischen Konflikt, also ich sehe jetzt diskutieren, ich sehe jetzt die Wahrscheinlichkeit, dass Russland in Österreich einmarschieren möchte, sehe ich nicht.
4: Ja, aber was hätte die Ukraine tun sollen? Hätten die nichts tun sollen und sich von Russland einnehmen lassen? Also mir würde das nicht gefallen.
3: Da müssten wir jetzt ein bisschen weiter ausholen und bis wahrscheinlich sogar 2014 zurückgehen. Ich glaube, dass uns das aber in der Diskussion, was wir in der Zukunft wollen, tatsächlich nicht weiterbringen. Das, was wir in der Ukraine sehen, ist, dass gerüstete Staaten nach Diplomatieversagen, nach Politikversagen dazu neigen, sich gegenseitig umzubringen. Und genau das wollen wir nicht haben.
2: Naja, danke, ist nicht schon angesprochen worden, es führt wahrscheinlich ein bisschen zu weit weg dann von der allgemeinen Diskussion, weil es geht jetzt nicht um die Ukraine, sondern dazu, was halt in Österreich geplant ist und ob das auch für Österreich dann zutrifft. Natürlich, mit solchen Aussagen, ob Russland Österreich angreift, kann natürlich passieren. Man weiß es in Zukunft nicht. Lieber Franz Vossel, dieser Diskussion, wie gesagt, wir haben die vorher schon gefragt, als junge Person, was du davon denkst, was würdest du jetzt für die Zukunft wünschen, wie so ein System umgesetzt wird? Bist du mit diesem 8+2-Modell, bist du zufrieden oder hättest du dir gern mehr Mitbestimmung gewünscht oder eventuell ganz andere Versionen?
0: Ja, also ich glaube, wo wir uns einig sind oder was man auf jeden Fall sagen kann, es braucht eine Reform des Systems. Und da finde ich halt auch, oder eine reine Verlängerung, nicht den richtigen Ansatz, wenn es eben unattraktive Voraussetzungen sind. Also das Gehalt oder die Bezahlung im Militär ist doch relativ gering und im Zivildienst auch. Also ich glaube, es sind 600 Euro beim Wehr und im Zivildienst mit 400 Euro nur dazu, also als Lebenserhaltungskosten. Und das, wie vorher schon angesprochen worden ist halt unter der Mindestsicherung und da gehört einfach was gemacht, damit die Umstände besser werden. Und durch die Verlängerung wird es jetzt, anstatt dass attraktiver gemacht wird, das Heer oder der Zivildienst für junge Menschen, unattraktiver gemacht. Das schränkt natürlich ein, dass weniger Leute das freiwillig machen. Und natürlich merkt man auch, also merkt ihr in der Schule, dass das großen Unmut verursacht in einer jungen Bevölkerung. Vor allem auch, was jetzt angesprochen worden ist, die fehlende Mitbestimmung. Also in dieser Wehrdienstkommission, die den Vorschlag eingebracht hat, ist zwar die Bundesjugendvertretung zum Beispiel als beratendes Mitglied drin, aber keine einzige Jugendorganisation ist als stimmberechtigtes Mitglied dabei. Und das gehört, finde ich, schon auf jeden Fall überdacht, neben dem Inhaltlichen.
2: Herr Vossel hat jetzt schon angesprochen, das Wort Attraktivität, Herr Schinnell. Wie würde man jetzt jungen Menschen das Bundesheer schmackhaft machen? Jetzt wird es noch länger, als es eh schon ist. Jetzt müssen sie sich quasi noch dem fügen. Was kann das Bundesheer bieten? Weil wir haben es in der Anmoderation schon gesagt, das Image ist manchmal ein bisschen schlecht. Manche Menschen haben da schlechte Erfahrungen gemacht. Wie könnte man das Image grundsätzlich ändern, dass vielleicht nur die Menschen es als attraktiven Dienst empfinden?
4: Ja, ich kann das alles unterschreiben. Natürlich gibt es, kann das Militär auch nicht immer attraktiv sein und immer die Forderung nach der Attraktivitätssteigerung hat schon ein Problem, weil Militärdienst ist grundsätzlich unangenehm. Ob man den jungen Staatsbürger, den man jetzt 6 Monate zu uns holt oder 8 Monate mit 600 Euro abspeist, das ist eine andere Frage. Aus meiner Sicht ist das nicht in Ordnung. Und wir kennen auch junge Burschen, die jetzt als Gesellen gearbeitet haben, einen ordentlichen Verdienst haben und dann natürlich nicht wirklich über die Runden kommen. Also da muss der Staat sich schon auch etwas überlegen. Und das Stichwort Mindestsicherung wäre eine gute Forderung aus meiner Sicht, wenn der junge Mann oder die junge Frau für den Staat etwas leistet. Das ist einmal das Erste. Ich würde empfehlen, den Bericht der Wehrdienstkommission sich auch anzuschauen, nämlich da ist ja nicht nur die Forderung 8+2, das Modell Österreich Plus, sondern da sind sehr viele Maßnahmen, die begleitend dazu gehören. Und da sind also viele dieser Dinge auch angesprochen, wie man den Dienst interessanter oder richtiger machen kann. Und ein Bereich ist also die Qualität in der Ausbildung. Wir haben also jetzt das Problem, mit diesen 6 Monaten werden wir nicht fertig. Und durch diese kurze Zeit machen wir Dinge auch nicht. Zum Beispiel Kraftfahrausbildung für einen C-Führerschein. Das ist für die jungen Leute hochattraktiv, einen C-Führerschein beim Militär zu machen. Aber wenn ich dann nur 2 Monate Nutzungsphase habe, weil die Ausbildung davor, bis er den Führerschein macht, so lange dauert, fangen wir gar nicht damit an. Und das ist also ein Effekt, den wir in vielen Bereichen haben, wo also der junge Mann gar nicht zu der Ausbildung kommt, die er eigentlich braucht. Und wir werden immer technologischer überall in allen Bereichen, weil sie es nicht auszahlt. Und wenn ich länger Zeit habe, dann kann ich auch diese Ausbildung wieder vernünftig anbieten und machen und dann habe ich auch als junger Mann etwas davon.
2: Aber vielleicht auch gleich die Nachfrage, wenn Sie ansprechen, die Ausbildung oder die Anforderungen werden immer technologischer, immer komplizierter, man hat es da wirklich mit anderen Gefahren zu tun. Ist dann einfach das Zurückreichen auf Rekruten im Ernstfall wirklich auch noch so sinnvoll? Sind die dann ausgebildet für die Sachen, die sie machen sollen? Geht das auch in 8 Monaten?
4: In 8 Monaten und vor allem dann mit den Übungen, ja. Eins ist klar, dass wir brauchen die große Masse. Wir können uns Berufsarmee in der Ausprägung, dass wir Österreichs Souveränität verteidigen, nicht leisten. Also das ist nur ein kleiner Teil und damit kann man das nicht erledigen. Daher braucht man eine gewisse Mannstärke. Wir sind ja mit 55.000 Mann oder 75.000 eh am untersten Limit. Wir haben also im Zuge der Raumverteidigung einmal in der größten Ausbauphase mit 300.000 Mann gerechnet. Da sind wir eh schon sehr weit darunter, aber 55.000 Berufssoldaten könnten wir uns nicht leisten.
2: Herr Schnüll, ja, Sie zeigen eh schon gerne darauf. Antworten.
3: Ja, danke. Ich glaube, wir sind jetzt in der Diskussion gelandet, 6 Monate oder 8 Monate oder Österreich plus. Ich glaube, die Diskussion gehört grundsätzlich ein bisschen weiter gefasst und die muss eigentlich heißen, ist es legitim, dass der Staat von einem Teil seiner Bürger tatsächlich einen Zwangsdienst verlangt und eine Anzahl von Monaten verlangt, die sie leisten müssen?
2: Das ist eine Frage, die aufgeworfen wurde. Ich glaube, die Frau Bührer möchte gerne darauf antworten.
6: Ja, also natürlich ist es ein Zwang in die individuelle Freiheit oder ein Eingriff in die individuelle Freiheit, aber man muss da schon auch mal reflektieren. Eigentlich ist die Wehrpflicht auf einer sehr demokratischen Basis entstanden. Ne? Also Französische Revolution, die Revolutionsarmee, die aus Freiwilligen bestand, ein enormer Zulauf, wo die Bürger ihre neu erkämpften und blutig erkämpften republikanischen und Freiheitsrechte verteidigen wollten gegen die konservativen Monarchien im Ersten Koalitionskrieg. Und darauf ist dann die Levée en Masse 1793 die erste Form der auch bürokratisch zwangsmäßig organisierten Wehrpflicht entstanden, wo aber ganz klar dieser Pflicht, man muss es vielleicht weniger Zwang nennen, sondern Pflicht, diese Pflicht gebunden ist an die neuen Rechte, die in einer Republik oder einer Demokratie den Bürgern gewährt wird. Ja? Also das ist eigentlich ein Deal, das ist nicht ein einseitiger Zwang und wir haben ja auch andere in dem Sinn Zwangsformen, Steuern zahlen. So, ohne Zwang ist auch ein Staat nicht und auch nicht Freiheit gewährbar. Ne? Also das muss man einfach auch sehen. Eine völlig, völlig freie Gesellschaft gibt es nicht. Ne? Es gibt Machtcluster und Organisationsformen, die diese Freiheit überhaupt gewähren können. Ne?
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2: Dürfte ich mal kurz nachfragen, dass Sie haben ja angesprochen mit der Französischen Revolution, da stellt sich natürlich immer die Frage, für was wird gekämpft, also auch bei der Ukraine gegen Russland wird natürlich immer so gesagt, der kämpft quasi ein despotisches Regime oder ein autoritaristisches Regime gegen ein verhältnismäßig liberal eingerichtetes Land, aber wenn man sich dann den Einzelfall anschaut oder direkt an der Front, dann ist ja Sterben an der Front nicht sonderlich romantisch, da geht es nicht darum, dass da Freiheiten verteidigt werden, sondern da werden ja quasi die Menschen, die leiden brutale Schicksale, wenn man so sieht, die Drohnentechnik entwickelt sich einfach weiter, dass einfach das Sterben mittlerweile einfach auch wie in einem Computerspiel. Mhm. Auf das muss man natürlich auch reagieren, historisch, oder?
6: Wie meinen Sie historisch
2: reagieren? Nein, oder nicht historisch reagieren, aber dass dann auf der einen Seite natürlich, man kann mit diesen Idealen argumentieren, ja, dass bürgerliche Freiheiten verteidigt werden, auf der anderen Seite ist dieses an der Front stehen nicht sonderlich glamourös.
6: Nein, definitiv nicht. Also das war auch nicht meine Behauptung. Und es ist natürlich auch so, dass die Wehrpflicht auch eingesetzt wurde in aggressiven Expansionskriegen, ne? Also Nationalsozialismus, aber auch die ganzen Heere im Ende 19. Jahrhundert, Anfang 20. Jahrhundert, die eigentlich, wo eben das Offizierskorps noch mehrheitlich aristokratisch war und demokratiefeindlich, die im Prinzip Expansionskriege an der europäischen Peripherie und aber auch in der globalen Welt geführt haben. Ne? Ich sage nicht, es ist eben, man muss es immer historisch kontextualisieren. Und Krieg ist nie romantisch und an der Front sterben ist furchtbar. Deswegen, darauf möchte ich ein bisschen auf Ihre Aussage Bezug nehmen, Herr Fussel, weil Ihre Bedenken und Erwägungen waren ja auch, wie soll ich sagen, schon ein bisschen Wohlfahrtsstaatssorgen, weil es vor allem ja um die Bezahlung geht oder dass mir vielleicht 2 Monate fehlen, haben Sie nicht ganz andere Sorgen, nämlich dass eben wirklich die Frage, ja, bin ich bereit, für ja, die Republik Österreich zu sterben. Ne? Also, und wie viel, ja, jetzt wenn Sie diskutieren mit Ihren Kolleginnen und Kollegen, wie ist da so die, das würde mich wundern, eben die Stimmung. Gibt es Schülerinnen in Ihrem Alter, Schüler, die sagen, ja, ich bin wirklich bereit zu sterben für meine Freiheit oder was auch immer?
0: Ja, also es gibt, glaube ich, wie in jeder Gesellschaftsschicht Pro und Contra, und es ist, gibt natürlich die Leute, die sagen, ja, ich würde für mein Land sterben, aber was ich jetzt in meinem Umfeld, und das ist nicht nur in meinem Freundeskreis, auch generell in der Schule, und das ist komplett egal, welche politische Richtung die Leute vertreten, ist es schon so, für mein Land zu sterben eher unrealistisch, und für eine Freiheit zu sterben und das als sozusagen Freiheit zu sehen, finde ich dann doch ein bisschen schwierig. Sie haben es verglichen mit Steuern zahlen. Wir sind da verpflichtet, Steuern zu zahlen. Und ich finde, es ist ein Unterschied, ob man einen gewissen Teil seines Einkommens oder von was auch immer an Steuern an den Staat bezahlt, um für das Allgemeinwohl, oder ob man sich verpflichtet, in den Krieg zu ziehen für ein Land. Und vor allem ist es, finde ich, eine Grundsatzfrage, weil wenn wir sozusagen aufrüsten, Wehrdienst, also personell, also materiell aufrüsten, Wehrdienst verlängern, dann sind wir vielleicht verteidigungsfähiger, aber können auch immer nur mehr als Bedrohung gesehen werden. Und ich stimme auch den vorigen Argumenten zu, dass man als Europa gemeinsam handeln muss, aber man hat ja gesehen, innerhalb von Europa und innerhalb auch der EU jetzt, zum Beispiel Ungarn, was jetzt nicht mehr unter Orban ist, war doch so ein bisschen ein Krisenherd und ein bisschen unberechenbar, vergleichbar mit den USA oder Russland, natürlich nicht in dem Ausmaß. Und da muss man sagen, Ungarn ist im Gegensatz zu Russland und den USA ein Nachbarstaat von uns. Und wenn wir jetzt sozusagen aufrüsten, uns verteidigungsfähig machen, werden wir dann nicht auch irgendwie als Bedrohung gesehen, und ist das nicht in gewisser Hinsicht auch ein bisschen kontraproduktiv? Genau.
5: Ich würde da gern kurz einhaken, wenn ich darf, weil Sie ja, Frau Bürer, vorher angesprochen haben, dass man eigentlich europapolitisch gemeinsam da handeln sollte und eine gemeinsame Strategie entwickeln sollte. In Ihrem Fall, Herr Vossel, wäre es ja auch so, dass Sie nicht nur einen Österreicher oder eine Österreicherin verteidigen würden, falls da eine Strategie sich entwickeln würde, sondern auch eventuell eine Ungarerin oder ein Ungarer. Also das kommt ja auch noch dazu, wenn wir versuchen, Europa als Ganzes zu schützen. Genau.
0: Ja, also ganz klar, ich finde, egal welche Nationalität, egal ob Europa oder irgendein anderer Kontinent, ist es natürlich die Idealvorstellung, uns alle gegenseitig zu verteidigen. Und um diesen Gemeinschaftsgedanken irgendwie zu fördern, ist, finde ich, was ein guter Vorschlag ist für Wehrdienstreform, dass eine Verpflichtung für den österreichischen Staat durch die Ableistung eines Wehrdienstes zum Beispiel der Weg zur Staatsbürgerschaft ist für Nicht-StaatsbürgerInnen. Das wäre zum Beispiel ein Vorschlag meinerseits, der sicher mehr bringen würde als jetzt zum Beispiel die Verlängerung für StaatsbürgerInnen oder Staatsbürger in dem Fall.
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2: Das war ein Ausschnitt aus einer Debatte zur geplanten Wehrpflichtverlängerung in Österreich, die Anfang Mai in der Radiofabrik Salzburg geführt wurde. Zu hören waren Peter Schinnel, Militärkommandant von Salzburg, Franz Vossel, Schülervertreter aus Salzburg, Walter Schnöll von der AG Wehrdienstverweigerung, sowie Tanja Bührer, Militärhistorikerin an der Uni Salzburg. Wer sich für die ganze Diskussion interessiert, findet alle Infos dazu auf der Webseite der Stimmlagen, und zwar unter stimmlagen.at. Damit verabschiede ich mich bei allen Zuhörern und Zuhörerinnen der Stimmlagen, dem Infomagazin der Freien Radios in Österreich, aus dem Studio der Radiofabrik, David Mehlhardt.
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1: Hallihallo liebe Leute, mein Name ist Matthias und ich heiße Sie und euch alle herzlichst willkommen zu den Neuerscheinungen hier auf CR94.4, den Campus und City Radio St. Pölten. Falls ihr zum ersten Mal dabei seid, keine Sorge, die Neuerscheinungen sind der Ort, wo ihr up-to-date werden könnt. Das heißt, wir reden über neue Videospiele, die Woche rausgekommen sind. Wir reden über Filme, die Woche in Österreich rausgekommen sind oder Bücher, die an Aufmerksamkeit gewonnen haben, sodass ihr euch in diesen drei Medien auskennen könnt, was alles passiert. Wir machen ein paar Musikpausen dazwischen und ja, starten wir doch gleich rein, oder? Starten wir wie immer mit den Videospielen. Hollow Body. Das Spiel spielt in einer Cyberpunk-Welt. In der Geschichte sitzt die Kurierin Mika in der Sperrzone fest, wo sich unerklärliche Schrecken abspielen. Das Mädchen will einen Weg finden, diesen Ort zu verlassen und unter den schrecklichen Kreaturen, die sie jagen, zu überleben. Zu den Features gehören klassische Gameplay im Survival-Horror-Stil der 2000er Jahre, eine Kombination aus filmischen Szenen und feststehender Kamera, interessantere Rätsel, begrenzte Ressourcen, mehrere Enden plus ein New Game Plus Mode. Also, seid ihr in der Mood für ein bisschen Survival Horror Cyberpunk, dann ist Hollow Body vielleicht etwas für euch. Sucht ihr etwas Klassisches, dann keine Sorge, es gibt nämlich ein Remake von Gothic 1. Eine moderne Neuinterpretation des legendären Rollenspiels Gothic, die Atmosphäre einer düsteren und brutalen Welt bewahrt, die zum Markenzeichen des Originals wurde. Die Handlung spielt erneut im Tal der Minen auf der Insel Corinis, wo eine magische Barriere diesen Ort der Verbannung für Verbrecher in einen isolierten Staat mit eigenen Gesetzen, Fraktionen und einem ständigen Machtkampf verwandelt hat. Das Remake bewahrt sorgfältig die wesentlichen Elemente des Klassikers. Die Freiheit zu erkunden, eine lebendige, offene Welt und ein Gefühl der Gefahr an jeder Ecke. Die Bewohner der Kolonie leben weiterhin nach ihrem eigenen Rhythmus und die umgebende Welt reagiert auf die Handlungen des Helden und die Entwicklungen des Konflikts zwischen den Lagern. Gleichzeitig wurde das Spiel mit komplett überarbeiteter Grafik, einem neu gestalteten Kampfsystem, erweiterten Quests und neuen Erkundungsmöglichkeiten ausgestattet, wobei der Geist des Originalspiels bewahrt wird und gleichzeitig an moderne Spiele angepasst worden ist. Habt ihr das Original gespielt oder hört sich das einfach so interessant an? Gothic 1 Remake ist das, wo ihr die Augen offen halten solltet. Gleich geht es weiter mit ein bisschen Infos zu Final Fantasy VII Rebirth. Davor hören wir uns aber rein in die Imagine Dragons mit Follow You. Viel Spaß!

0: Das war Delilah Bonn mit Time's Up und ihr seid hier bei den Neuerscheinungen am Campus und City Radio St. Pölten mit mir, dem Matthias, wo wir jetzt ein bisschen reden werden über Final Fantasy VII Rebirth. Der zweite Teil der Neuauflage des japanischen Rollenspiels Final Fantasy VII aus dem Jahre 1997 und eine direkte Fortsetzung des VII Remakes. Fans der Kult-JRPGs und Neulinge, die mit der Serie noch nicht vertraut sind, erwarten ein spannendes Abenteuer von fast 100 Stunden Dauer. Dass die Geschichte von Cloud Strife und einem Fremden aus der Umweltgruppe Avalanche erzählt, die den Megakonzern Shinra aufhalten wollen. Um die Geist und die Themen des Originals zu vermitteln, ging Square Enix einen ungewöhnlichen Schritt. Man teilte die Neuauflage in mehrere separate, groß angelegte Spiele auf, die im Abstand von mehreren Jahren veröffentlicht wurden. Jede Veröffentlichung unterschied sich in konzeptioneller und genrebezogener Hinsicht und führt neue Elemente und Ideen ein, doch das Gameplay verbessert sich erst nach dem 7 Remake, wo ein völliges neues System eingeführt wurde. Klingt das interessant, seid ihr Final Fantasy Fans oder wolltet ihr immer schon reinkommen, dann schaut euch doch das an. Wenn nicht, haben wir noch zu guter Letzt Broken Lore Follow. Ein Psycho-Horror und Prequel zu Broken Lore Unfollow, das die dunkle Seite der sozialen Medien, inneren Traumata und Gefühle der Entfremdung beleuchtet. Im Mittelpunkt der Geschichte steht Anne, ein Mädchen, das von schmerzhaften Erinnerungen, Ängsten und ihren eigenen inneren Dämonen heimgesucht wird, wodurch die Grenze zwischen Realität und Albtraum allmählich verschwimmt. Das Spiel behandelt schwerwiegende Themen wie Selbstakzeptanz, Körperdysmorphie, Essstörungen und psychischen Druck durch andere. Die Beziehung zu ihrer Mutter, Mobbing durch Gleichaltrige und ein ständiges Gefühl der Unzulänglichkeit bilden die Grundlage für eine spannungsgeladene Erzählung, die von einer beklemmenden Atmosphäre und unerwarteten Wendungen geprägt ist. Seid ihr doch lieber Kinogeher als Spieleleute? Dann keine Sorge, wir reden gleich über die Filme, die letzte Woche ins Kino gekommen sind in Österreich. Davor machen wir eine weitere Liederpause, starten rein mit Alesso und Marshmallow featuring James Bay, Chasing Stars. Viel Spaß.
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Das waren die Rolling Stones, Living in the Heart of Love. Und weiter geht's jetzt mit Filmen, die letzte Woche in Österreich rausgekommen sind, wie zum Beispiel Klassentreffen, Alles beim Alten. Herv, Maxim und Jordi haben eigentlich nur gute Erinnerungen an ihre Schulzeit. Deshalb organisiert das Trio auch zum 30-jährigen Jubiläum ihres Abgangs ein Klassentreffen. Doch als dann zunächst einfach niemand die Einladung annehmen will, müssen sie endlich mit der Tatsache auseinandersetzen, dass sie damals gegenüber ihren Mitschülerinnen und Mitschülern ziemliche Widerlinge waren und ihr Fest noch zu retten. Nun liegt es ganz bei ihnen, der Welt ihrem einstiegenden Umfeld zu beweisen, dass sie mittlerweile zu besseren Menschen geworden sind. Sonst für alle He-Man-Fans, Masters of the Universe. Im Alter von 10 Jahren wird Adam während eines Bürgerkrieges auf seinem Heimatplaneten Eternia in einem Raumschiff zur Erde geschickt. Dabei wird er von seinem magischen Schwert getrennt, dem einzigen Objekt, das ihn mit seiner königlichen Herkunft verbindet. Unter dem Namen Adam Glenn wächst er auf der Erde auf und arbeitet als junger Mann in einem Großraumbüro. Er empfindet sein Leben instinktiv als unpassend für sich und beschäftigt sich mit der Vorstellung anderer Welten. Als Adam das Schwert wiederfindet, kehrt er nach Eternia zurück. Dort stellt er fest, dass der Planet nicht mehr dem idyllischen Zustand seiner Kindheit entspricht. Der tyrannische Skeletor hat die Macht übernommen und große Teile des Planetens unterworfen. Um seine Familie zu retten und Skeletor entgegenzutreten, nimmt Adam seine Rolle als He-Man an und schließt sich mit Teela und Duncan zusammen. Sonst ist ein neuer Scary Movie draußen. Der 6. Teil heißt aber trotzdem nur Scary Movie. 26 Jahre nach ihrer ersten Begegnung mit einem maskierten Täter geraten die verbliebenen Mitglieder der damaligen Gruppe Shorty Meeks, Ray Wilkins, Cindy Campbell und Brandon Meeks erneut in Lebensgefahr. Der Mörder, auch bekannt als Ghostface, scheint es abermals auf sie abgesehen zu haben und knüpft an die Ereignisse von damals an. Zu guter Letzt haben wir noch Sommer auf Asphalt. Les arbeitet tagsüber als Fahrradkurierin. In einer Nacht macht sie mit Freunden Party. Eines Tages steht ihr Vater Bert, mit dem sie bislang kaum Kontakt hatte, unerwartet vor der Tür. Außerdem wird die eigene lesbische Les ungeplant von Tyler schwanger und sie fragt sich, ob sie das Kind behalten soll. Nach einem Unfall von Les bietet Bert an, ihre Kurierfahrten zu übernehmen. Was Les zunächst nicht weiß, ist, dass ihr Vater an einem Hirntumor leidet. Im Foyer eines Kunden bricht er schließlich mit einem epileptischen Anfall zusammen und damit kommen weitere Konflikte in Gange. Klingt das interessant für euch? Dann bitte Sommer auf Asphalt ist vielleicht ein Film, der euch interessieren könnte. Seid ihr aber doch eher Palesemäuse? Dann geht's gleich weiter mit den Büchern nach einer weiteren Liederpause, wo wir reinstarten mit Leber Boyband Industry. Viel Spaß!

0: Das war Bauchklang mit dem Song Le Mans und wir befinden uns jetzt bei den Büchern, nämlich den Romanen und Erzählungen, wo ich euch von Büchern erzählen werde, wie zum Beispiel Robert Seethalers Die Straße. Die Straße ist nicht im Zentrum der Stadt und nicht an ihrem Rand. Versteckt liegt sie irgendwo dazwischen. Kein Besucher würde sich dorthin verirren und doch passiert ihr alles, was Menschen passieren kann. Ein Junge wird vom Jagdfieber gepackt, ein anderer weiß nicht, wohin mit seiner Wut. Eine Blumenhändlerin lebt für einen Mann, der sie nicht einmal sieht. Eine Heimleiterin wacht über ihre Schützlinge und ist selbst die einsamste von allen. Ein Geistlicher kommt seiner Gemeinde abhanden. Sorge rüttelt an den Bewohnern, Sehnsucht treibt sie nachts auf die Straße. Die Liebe bringt sie um den Verstand, sie haben Träume und Geheimnisse. Ihre Wege kreuzen sich täglich, doch was wissen sie voneinander? Ja, das sind alles Fragen, die dieser Roman probiert zu verknüpfen. Sonst haben wir noch von Matt Haig Die Mitternachtsreise. Wilbur hätte nicht gedacht, dass er Agnes Bagdal noch einmal begegnen würde. Als Kind war der Buchladen der alten Dame in Sheffield ein Zufluchtsort, nicht nur wegen einer geliebten Bücher. Bei Bagdals Buchshop konnte er die Probleme zu Hause einen Moment vergessen. Und dort begann seine eigene Laufbahn als Buchhändler. Jetzt, Jahrzehnte später, ist Wilbur erfolgreich, einsam und am Ende seines Lebens angekommen. Doch statt dem Tod wartet ein rätselhafter Zug auf ihn. Und Agnes, sie nimmt ihn mit, zurück durch die Zeit auf eine Reise, die ihn seine bedeutsamsten Momente noch einmal durchleben lässt. Die glücklichsten Momente wie damals in der Flitterwoche in Venedig mit seiner großen Liebe Maggie, aber auch die schlimmsten, in denen er alles verlor. Schon bald begreift er, wie viel er hätte anders machen wollen. Sonst haben wir noch von Petra Pellini, Der Bademeister ohne Himmel. Linda ist 15 und würde am liebsten vor ein Auto laufen. Doch noch halten zwei Menschen sie davon ab. Ihr einziger Freund Kevin, der daran verzweifelt, dass die Welt am Abgrund steht, und Hubert, 86 Jahre alt, ein Bademeister im Ruhestand, der seine Wohnung kaum mehr verlässt, Karotten toastet und auf seine Frau wartet, die vor 7 Jahren verstorben ist. Dreimal wöchentlich verbringt Linda den Nachmittag bei Hubert, um die polnische Pflegerin Eva zu entlasten, die mit durchaus eigenwilligen Mitteln ihren Beruf ausübt. Feinfühlig und spielerisch begegnet Linda Huberts fortschreitende Demenz und versucht, den alten Bademeister im Leben zu halten, bis das Schicksal ihre Pläne durchkreuzt. Ja. Weiter geht's mit der New Adult and Romance Kategorie. Da habe ich zum Beispiel von Bianca Wege Hearts of Lux, A Recipe for Rivals. Frisch getrennt und ohne Plan zieht Emma nach Leipzig für ein Volontariat bei einer Fernsehproduktion. Mit ihren unausstehlichen Kollegen Levi soll sie an einer Kochshow arbeiten. Nur einer von beiden kann übernommen werden. Harmonische Zusammenarbeit? Fehlanzeige. Emma und Levi wollen beide diesen Job mehr als alles andere. Doch wenn das bedeutet, dass sie regelmäßig den anderen im Wettkampf überlisten wollen und dabei die eigentliche Arbeit vergessen. Zu Hause streitet Emma mit Levi weiter, denn er wohnt ausgerechnet in der Wohnung unter ihr. Da kann es schon mal passieren, dass sie Pakete öffnen, die peinlicherweise für den anderen sind oder plötzlich eine Taubenplage am Hals haben. Im Wettkampf um den Job ist schließlich alles erlaubt, außer sich ineinander zu verlieben. Doch das wäre einfacher, wenn zwischen Emma und Levi nicht eine Prise Romantik und ein großer Schuss Anziehung wäre. Dann haben wir noch von Byrne Weaver, Tourist Season. Er kam, um sie zu töten. Cape Carnage. Touristen kommen wegen der malerischen Küste hierher und verschwinden manchmal plötzlich wegen Harper's Darling. Die Gärtnerin mit dem messerscharfen Verstand beschützt ihr Heimatstädtchen. Selbst wenn das bedeutet, lästige Besucher unter ihren preisgekrönten Rosenbeeten zu verscharren. Als der geheimnisvolle Nolan Rhodes auftaucht, gerät ihr Leben ins Wanken. Denn Nolan ist nicht nur unwiderstehlich attraktiv, er sinnt sich auf Rache. Der letzte Name auf seiner Liste? Harpers. Doch was als Jagd beginnt, wird schnell zu einem Spiel aus Anziehung und dunklen Abgründen. Als ein True Crime Fan Cape Carnage ins Visier nimmt, bleibt Harper und Nolan nur eins. Sie formen eine fragile Allianz. Und je tiefer sie sich in ihren düsteren Geheimnissen verlieren, desto heller lodert eine Leidenschaft, der sie nicht entkommen können. Zu guter Letzt aus dieser Abteilung haben wir von Elsie Silver, The Frontrunner. Stefan Dalker ist in dem kleinen Städtchen Ruby Creek ein Außenseiter. Unnahbar, verschlossen und mit einer dunklen Vergangenheit. Alles, was er will, ist, sich um ein Rennpferde zu kümmern und in Ruhe gelassen zu werden. Nur Dr. Mira Thorne verhält sich ihm gegenüber freundlich und zeigt ihm nicht die kalte Schulter. Vom ersten Blick an ist Stefan hingerissen von der Ärztin, und als sie eine Hilfe braucht, um ein krankes Fohlen zu retten, lässt er sich darauf ein, unter einer Bedingung: er will 3 Dates mit Mira. Laufen die gut? Who knows? The Frontrunner ist das Buch, was ihr dafür lesen müsstet. Gleich geht es weiter mit Thrillern. Davor machen wir aber eine weitere Liederpause, wo wir reinstarten mit Aaron Matthews featuring Felicia Lou. Goodbye. Viel Spaß.
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Das war Mike Gino mit Nur mit dir. Weiter geht es jetzt mit Thrillern hier bei unseren Neuerscheinungen am Campus in CD Radio St. Pölten, wo wir uns jetzt reinlesen werden in Samantha Downing. Zu alt für sowas. Man würde nie erraten, dass Lottie Jones Leichen im Keller hat. Sie lebt schon seit Jahrzehnten in der Stadt. Sie wird älter. Sie liebt die einfachen Freuden wie den wöchentlichen Bingo-Abend in der Kirche und das Tratschen mit ihren Freundinnen über das Liebesleben ihrer Kinder. Aber als die investigative Journalistin Plum Dixon vor ihrer Haustür auftaucht und Fragen über Lotties Vergangenheit stellt, insbesondere über ihre Verbindung zu zahlreichen ungelösten Morden, nun, das kann Lottie wirklich gar nicht leiden. Aber mit Mord ungeschoren davonzukommen, ist schwer genug, wenn man jung ist. Und als Lottie eine weitere lästige Klopfer an der Tür hört, wird ihr klar, dass dieses Verbrechen sie womöglich selbst das Leben kosten könnte. Sonst ist rausgekommen von Klaus-Peter Wolf, Sommerfeld Solo, Der Auftrag. Die Ergebnisse auf Borkum haben Dr. Bernhard Sommerfeld zutiefst erschüttert. Jetzt ist die Zeit gekommen, gegen das organisierte Verbrechen in Ostfriesland und auf den Inseln vorzugehen. Doch dafür braucht er einen guten Plan. Denn der neue Gangsterboss, den sie den Brasilianer nennen, geht äußerst raffiniert vor. Dabei hat er einem bekannten Verbündeten, Hauptkommissar Rupert und Dr. Bernhard Sommerfeld, verfolgen jetzt ein gemeinsames Interesse an der ostfriesischen Küste. Dann haben wir noch von Ulf Quenzler, Die Klippe, jede Lüge könnte deine letzte sein. Wenn ein kleiner Gefallen der Beginn einer tödlichen Abwärtsspirale ist. Markus glamouröse Tage als gefeierter Star-Autor gehören der Vergangenheit an. Ihm will einfach kein neuer Bestseller gelingen, da wird er von Ernst, einem alten Bekannten aus der Autorenschule, kontaktiert, der unter Pseudonym einen Kriminalroman veröffentlichen möchte. Könnte Markus das Manuskript an seine Agentin weitergeben und sicherstellen, dass Ernsts Identität geheim bleibt? Ein kleiner Gefallen, keine große Sache, denkt Markus. Doch durch ein Missverständnis geht die literarische Welt bald davon aus, dass Markus seine Schreibkrise überwunden und einen neuen Bestseller geschrieben hat. Alles könnte gut sein, doch Ernst stellt plötzlich Forderungen und Markus verstrickt sich immer mehr in ein Labyrinth aus Lügen. Bald geht es nicht nur um Ruhm und Eitelkeiten, sondern darum, wer in diesem gefährlichen Katz-und-Maus-Spiel gewinnt. Dann haben wir Fantasy-Bücher. Wer sind die Fantasy-Fans? Zum Beispiel von Carrie Lake, Anathema. Maeve Brunwick weiß, dass der Wald neben ihrem Dorf verflucht ist. Niemand, der die Eating Woods betritt, kehrt jemals zurück. Doch ein tragischer Schicksalsschlag treibt sie dazu, sich in das düstere Labyrinth zu wagen. Dort tritt sie auf Zevanda Readin, den tödlichsten Assassinen des gesamten Kontinenten, Ephiria. Seine Beute kennt ihn nur als der Skorpion, den Zevanda tötet ohne jede Gnade. Er wurde Maeve lieber den Monstern des Waldes überlassen, als sie zu beschützen, doch er braucht sie. Und je länger sie an der Seite versuchen, den Horror der Eating Woods zu überleben, desto klarer wird, dass ihre Anziehung gefährlicher ist als alles, was im Wald lauert. Dann von Marc-Uwe, Johanna Luise und Elisabeth Kling, Die Spurenfinder und das Drachenzepter. Nachdem der Spurenfinder Elos von Bergen zusammen mit seinen Kindern Ada und Naru den schrecklichen Mord am Dorfvorsteher aufgeklärt hat, ist Ruhe eingekehrt in Friedhofen. Die Zwillinge beginnen sich schon wieder zu zoffen. So langweilig ist ihnen. Da klopft zum Glück ein Bote König Fredlafs an die Tür. Das legendäre Zepter der Ahnen wurde unter unerklärlichen Umständen aus der königlichen Schatzkammer entwendet und das keine drei Tage vor der Unabhängigkeitsfeier, bei der Fredlaf samt Zepter vor seinem Volk treten muss. Ist es nur ein Diebstahl oder verbirgt sich mehr dahinter? Gar eine politische Intrige? Elos und die Zwillinge eilen in die Hauptstadt, um den mysteriösen Fall unter Glotzkopf zu nehmen. Zu guter Letzt haben wir von Sarah R. Parker The Ballad of Falling Dragons. Rafe brennt vor Rache und vor einer Liebe, die sie nicht zulassen darf. Mit Blut an ihren Händen und einer Wahrheit, die ihren eisigen Tiefen ihrer Vergangenheit lauert, muss sie sich entscheiden, den Tod jagen oder das Leben retten.
Während Rafe sich ihren Erinnerungen stellt, kämpft Khan verzweifelt um sein Königreich und tut alles, um sein Volk von dem verheerendsten Mondfall aller Zeiten zu schützen. Geheimnisse brodeln wie Feuer unter Eis, bereit alles zu vernichten, doch keines ist so gefährlich wie das, was in Rafe erwacht. Etwas, das alles verändern könnte. Das war's mit den Neuerscheinungen hier auf CR94.4 im Campus in CD Radio St. Pölten. Danke vielmals fürs Zuhören. Nächste Woche geht's weiter, falls ihr was verpasst habt, und ich wünsche euch noch einen schönen Tag und eine schöne Woche. Bis dahin. Ciao, ciao.

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1: Nochmal. Herzlich willkommen im Campus und City Radio St. Pölten. Mein Name ist Marke Wolfsberger und wir haben heute wieder mal einen City Talk bei uns. Und mein Gast, mein erster Gast ist der Andi Frenzel. Herzlich willkommen, Andi.
2: Hallo.
1: Danke, dass du gekommen bist, obwohl du einen ziemlichen Stress hast, denn der Grund, warum du kommst, ist ein Festival, das jetzt am Wochenende stattfindet. Das mittlerweile, glaube ich, schon in St. Pölten sehr bekannte Stadt-Land-Fluss-Festival. Und da möchte man natürlich heute ausführlich drüber sprechen. Normalerweise stelle ich ja meine Gäste vorher etwas biografisch vor, aber ich glaube, das ist bei dir jetzt wirklich nicht mehr notwendig. Du warst schon oft bei uns, du bist sehr bekannt in St. Pölten, glaube ich. Und ich muss auch gestehen, ein bisschen was hätte ich aber doch gern gewusst, ich habe dich ja bisher eher als Musiker wahrgenommen, vielleicht logischerweise durch das Radio, und habe aber gesehen, du hast ja auch eine Website, wo du deine bildnerischen Erzeugnisse darstellst, also sprich eigentlich Bilder, und ich habe jetzt im Internet gesehen, dass du dich als, das muss ich ablesen, Grafiker, Illustrator, Zeichner und Maler bezeichnest. Was ist denn eigentlich eine, wenn ich dich frage, was du bist, was würdest du eher sagen, oder beides?
2: Ich würde sagen, ich traue mir sagen, dass ich Künstler bin.
1: Ja.
2: Und das umfasst natürlich die Musik, das ich halt doch 18 Jahre intensiv betrieben habe mit Bauchklang. Mhm. Und dazu bin ich halt noch, lege jetzt sehr viel auf, also DJ ist schon eine Passion, Musik für Menschen zu machen, Musik für Menschen aufzulegen, Menschen in Bewegung zu versetzen, und ich habe schon eine große Leidenschaft zur Musik.
1: Ja.
2: Und aber auch zum Kuratieren, da kommen wir dann zum Stadtland-Fluss-Festival und anderen Formaten, wo ich gerne die Musik gestalte. Und da klopft und da steht der Klaus-Michael Urban vor der Tür. Er ist wieder mal zu spät gekommen, aber er hat Geburtstag, das sollte man ihm heute gönnen. Er hat wahrscheinlich gerade gefeiert mit seinen Freunden und Freundinnen und hat sicher
1: auch... Gut, ich werde ihn nicht vorstellen.
2: Egal.
1: Aber jetzt ja. Kommen wir nochmal kurz zu dir zurück.
2: Ich bin jetzt abgebogen. Abgebogen.
1: Genau.
2: Ja, also das eine Feld ist eben die Musik, betrifft eben Gestalten bis selber machen.
1: Yeah.
2: Selber machen im Moment dann eher sehr wenig. Mehr kuratieren und Bands einladen, Bands suchen, irgendwie ein stimmiges Programm überlegen. Und das zweite ist halt die bildende Kunst, weil ich ursprünglich eigentlich ja auf der angewandten Grafik studiert habe und es immer schon ein zweites wichtiges Feld war, das hat gezeichnet habe, hauptsächlich Grafik gemacht habe. Also ich bin schon sehr visuell, also ich würde sagen 50-50 ist es mir so angelegt.
1: Und darf ich jetzt noch die kritische Frage stellen, womit verdienst du deinen Lebensunterhalt? Was ist das eher?
2: Mit Umarmungen.
1: Okay, ja, das heißt, du kannst dich als Weihnachtsmann buchen oder so, oder wie?
2: jetzt natürlich im Moment schon eher mit gestalterischen, kuratorischen Jobs, aber auch, stimmt gar nicht so, ich habe auch einige große Wände in den letzten 4 Jahren gestaltet in Häusern, die Geld haben, die dann gesagt haben, okay, machen wir das und das Motiv oder lass das einfallen, und das war schon sehr wichtig und war super ausgleichende Arbeit, weil es jetzt mit der Hand nicht zu viel im Kopf sein, sondern wirklich umsetzen und wirklich Handwerk ist, und das war schon sehr schöne Balance dann zwischen dem Sachen ausdenken und auch das Bildnerische weiterpflegen.
1: Ich meine, du bist ja nach wie vor jetzt im, zumindest du hier bei mir, und sonst glaube ich auch kollektiv ist, arbeitest du, aber eine Band ist ja noch einmal ein viel stärkeres Kollektiv, stelle ich mir ja vor, oder? Jeden Tag im Studio üben und proben, fehlt dir das irgendwie?
2: Ja, es ist doch 18 Jahre gemeinsam unterwegs gewesen, und du merkst halt, wie wichtig ein Kollektiv ist im Sinn von eben Band. Du hast eine Rolle, jeder hat seine Rolle. Man kann sich gegenseitig pushen, man kann sich gegenseitig motivieren, Ziele setzen, und wenn man das nicht hat, ist es schon. Ich bewundere alle Solo-Künstlerinnen und Künstler, die sich selber organisieren und auf die Reihe bekommen, aber es ist gar nicht so leicht, dann als Solo-Künstler, habe ich zumindest den Eindruck, dann nochmal irgendwie in die Vollen zu gehen. Und ja, das ist schon in der Gruppe, fällt mir das, wie vielen anderen glaube ich auch, einiges leichter.
1: Mhm. Gut, so, dann wenden wir uns zum Klaus zu. Du hast schon verschnauft. Er kann schon sprechen, ja. Hoffe ich jetzt. Klaus, also erstens mal herzlich willkommen natürlich.
3: Hallo, danke.
1: Vor allem natürlich wunderschön, dass du, warte mal, ich muss dich erst einschalten. So, jetzt hört man dich nochmal.
2: Jetzt kann ich was sagen,
1: jetzt
2: hallo.
1: Jetzt kann man dich hören, genau. Vor allem danke, dass du an deinem Geburtstag kommst. Ich weiß ja nicht, ob du das erwähnen hättest wollen.
3: Achso, es ist zu spät, glaube ich, oder? Also es ist, der Drops ist gelutscht.
1: Wieso? Hast du schon Sauerkraut gegessen?
3: Nein, nein. Aber das Erwähnen.
1: Achso, das Erwähnen, ja eben. Das ist ja
2: darf man, nicht, am gell? Geburtstag darf man.
1: Gut, ja. Wir werden es auch nicht noch einmal sagen. Happy Birthday!
3: Vielen herzlichen Dank. Danke, dass ich trotzdem da sein darf an meinem Geburtstag.
1: Ja, wunderbar. Eine Frage an dich. Ich habe mir nämlich überlegt, wie tue ich dich vorstellen? Weil da bin ich mir jetzt nicht so ganz sicher gewesen. Ich kenne dich ja von der Gente noch und jetzt auch okay. Löwinnenhof und so weiter. Wie würdest du dich bezeichnen? Was bist du?
3: Ich würde mich selber als Mensch bezeichnen und Menschenfreund, aber wenn es vielleicht jetzt in die berufliche Ebene geht, wo ich nicht die Frage interpretiere, Kulturarbeiter, ganz klassischer Kulturarbeiter, viel verschiedene Ebenen. Ich darf bei Stadt, Land, Fluss kuratieren gewisse Bereiche, ich bin im Löwinnenhof im Vorstand, ich mache in unterschiedlichen anderen kleineren Formationen auch in St. Pölten, ob das Freiluft und Kultur ist, letztes Jahr beim Viertelfestival, ziemlich viel von eben Kuratierung, Produktion, Umsetzung. Ich war jetzt fünf Monate lang bei der Klimabiennale in Wien, habe dort Veranstaltungsproduktion gemacht.
1: Mhm.
3: Genau.
1: Aber das heißt, gut, das war jetzt dann ein Ausreißer, das ist die Klimabiennale. Ansonsten bist du schon sehr klar St. Pölten zentriert in deiner Arbeit.
3: Die Frage vorher ist ja eine legitime, wie bewältigt man seinen Lebensunterhalt? Und das ist in St. Pölten alleine nicht nur möglich mit dem Profil tatsächlich.
1: Mhm.
3: Oder zumindest nicht so leicht. Und deswegen ist es natürlich klar, dass man sich auch über die Stadtgrenzen hinaus Jobs suchen muss.
1: Mhm. Und nachdem ich ja noch immer daran kiefel, dass ich die Geografie Niederösterreichs nicht wirklich gut beherrsche, als eingewanderte Wienerin, ne? Tust du da nur nach Wien sozusagen dich ausstrecken oder gibt es da auch rundherum, also jetzt Weinviertelfestival oder so, bist du da auch irgendwo dabei?
3: Na, wie gesagt, letztes Jahr waren wir beim Mostviertelfestival dabei, das ist ja ein Format, das jedes Jahr ein anderes Viertel quasi highlightet.
1: Aber das war ja unseres quasi, ne? Hier, diese Gegend.
3: Letztes Jahr war Mostviertel, genau. Und Weinviertel, Waldviertel ist nächstes Jahr.
1: Genau.
3: Das ist Regionalkultur Niederösterreich und man kann seine Projekte einreichen, die sollten Ortsbezug haben. Dafür bin ich jetzt auch zu wenig in der Geografie Niederösterreichs
1: so,
3: unterwegs, dass ich jetzt
1: so
3: sage, ich könnte jetzt
1: Orte,
3: was
1: die du empfehlen
3: in Gänz
1: kannst,
3: am Dorf machen.
1: Ob du schon was gemacht hast oder so? Kannst du da irgendwelche Geheimtipps uns geben?
3: Die Frage?
1: Ob irgendwelche coolen Orte außerhalb St. Pöltens und Wiens, die du so auch vielleicht mitbespielst oder mal was schon gemacht hast?
3: Gibt's nicht. Aber also natürlich, also ich bin ein total großer Fan von, da gibt es natürlich dann auch wieder einen Stadt-Land-Fluss-Backlash vom Kulturverein End in Haag, die sind im Mostviertel zu Hause. Da ist zum Beispiel die Verena Meierhofer federführend dabei, die auch unsere Jury moderiert hat für den Call bei Stadt-Land-Fluss. Es gibt ein paar super nette kleine Initiativen, Proberaum Scheibs gibt es genauso. Es gab eine Zeit lang den Jazzkeller in Krems oder eine Zeit lang sehr lange. Ich glaube, die strugglen jetzt gerade irgendwie mit einem neuen Ort zu finden. Mhm. Triebwerk Wiener Neustadt feiert jetzt, glaube ich, 30-jähriges Jubiläum. Im Waldviertel wird es ein bisschen schwieriger. Ich glaube, da gibt es in Allensteig neue Initiative, Lichtspiele Allensteig. Mhm. Gibt natürlich was in Weitra.
1: Okay.
3: Da fällt mir jetzt der Name nicht ein, aber es ist super kleinteilig natürlich.
1: Mhm. Okay, aber das heißt, du bist da nicht so überall dabei?
3: Supertage in Gmünd zum Beispiel. Also es ist ein bisschen ein Splitterwerk, was auch damit zu tun hat, wie die Kulturvernetzung funktioniert oder nicht funktioniert in Niederösterreich. Das ist halt dieses Serviceorientierte mit Kulturarbeiterinnen, mit Initiativen in einen Austausch, in einen Dialog zu gehen können. Wenn ich jetzt nur über die Landesgrenze Bundesländer-Obergrenze nach Oberösterreich schaue mit der KUPF, kann das ganz anders auch laufen.
1: Mm, ja, ist einfach anders.
3: Genau. Und was jetzt die Orientierung beruflicher, also da würde ich zwischen Wien und Linz zum Beispiel nicht unterscheiden.
1: Okay.
3: Mhm. Ja. Also ist ein spannender Ort natürlich auch in Oberösterreich, in Linz. Mhm. Gibt es halt viel mehr, wenn man sich das anschaut, Festival der Regionen.
1: Ja, das habe ich auch festgestellt, gell? Also wir sind ja auch relativ immer wieder in Linz, weil da auch Radio Froh, eines unserer Partnerradios, sehr aktiv ist. Mhm. Und überhaupt, Oberösterreich nennt sich ja das Land der freien Radios, weil die haben ja gleich vier, das fünfte in den Startlöchern, die viele aus dieser Regionenfestival rausgewachsen sind. Also das war wirklich nachhaltig, was dich da zum Teil
3: ist. Ja, ist schon cool.
1: Und ja, das vermisst man halt manchmal bei so.
3: Aber soweit ich weiß, ist Campus Radio schon irgendwie in einem engeren Austausch mit den Viertelfestivals, oder? Die haben doch schon begleitet. Schon. Formate und.
1: Genau, ja. Okay, gut, aber jetzt lassen wir diese weitere Welt. Jetzt können wir wieder zurück in unsere Stadt.
3: Mhm, sehr gern.
1: Den Fluss. vielleicht, aber bevor wir zur Geschichte kommen, wie das entstanden ist, könnte man ja schon den ersten Musik-Act bringen. Wir wollen ja heute ganz viel Musik spielen von dem, was man hören wird am Wochenende. Andi, du hast dich entschieden für Zico, College Smoke. Kannst du schon was sagen?
2: Zico the Baker.
1: Ah, Zico, sorry.
2: Ein Produzent, MC, der gemeinsam mit Martin PC auftreten wird. Sie machen gemeinsam auch einen Musikerproduzent und sie werden gemeinsam mit ihren Beatmaschinen und Kasteln am Skatespot am Samstag um 17 Uhr einen Live-Act, also um 16 Uhr, sorry, 16 Uhr Samstag, einen Live-Act bestreiten. Zwei Menschen, die teilweise im Hip-Hop-Bereich kommen, sehr lange auch schon aktiv sind. Siko zum Beispiel war einer, der mit uns gemeinsam mit Bauchgang schon die Wiener Festwochen eröffnet hat, zum Beispiel vor sehr vielen Jahren mit
1: Boban
2: Markovic. Boban Markovic und Seat und Siko waren das. Ja, zwei sehr engagierte Musiker, eben einer davon MC, und die präsentieren ihr neues Live Programm am Skatespot und sind sehr gemütlich unterwegs. Ich glaube, die Nummer ist besonders gemütlich, aber sehr versiert, und ich freue mich schon, das ist der einzige Live-Act am Skatespot, und die sind am Start am Samstag, den 13. 16 Uhr.

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1: Hier ist der City Talk und ihr merkt schon, wie old-fashioned ich bin. Ich spiele immer nur ein Lied und du dann schon wieder reden.
2: Super.
1: Wenn ich die Studis da habe, dann haben wir immer drei Lieder in a row.
2: Langweilig für die Gäste.
1: Weil wir sollen ja nicht zu viel gequatscht werden. Ne?
2: Ja, sie schlafen. Oder aber stricken.
1: Wir können versprechen, ich glaube, es kommen insgesamt 10 Lieder, wir werden einfach am Schluss dann, ne? Das, so quasi das Beste kommt dann, gell? Bleibt dran. Okay, gut. Andi, du hast jetzt schon so quasi den ersten Song und dieses Duo da vorgestellt, Sico. Jetzt meine Frage, gehen wir wieder ein bisschen zurück, eben ein bisschen zur Geschichte von Stadt, Land, Fluss. Ich meine, ich habe es das erste Mal mit der Tangente wahrgenommen. War das die Nummer 1 oder habt ihr es davor auch schon öfters gehabt?
2: Die Nummer 2. Mhm. Eigentlich wurde es 2019 als Höhepunkt der Bewerbungsphase vom damaligen Bewerbungsbüro in Kooperation mit Kulturhauptstadt, dieser Initiative, wo auch der Klaus einer der Mitgründer ist, ins Leben gerufen. Lena Weiderbauer war dabei, auch viele andere Protagonistinnen aus dem Kulturbereich in St. Pölten, und das wurde gemeinsam mit den Bewerbungsbüros im September damals vom Stapel gelassen. Ich habe damals Musikprogramm kuratieren dürfen und war damals noch, also erstmalige Bespielung eben der Bühne, also eine Seebühne, Teichbühne, je nachdem wie man es bezeichnet, unter dem Landhausschiff. Ich glaube, das war das Neue und das Coole, und es war grundsätzlich eine Idee, dass wir gesagt haben, dieser Ort, der eigentlich hauptsächlich den Beamten, Beamtinnen dient, sollte mal ein bisschen großflächig bespielt werden, genutzt werden für Kultur, der öffentliche Raum besser genutzt. Und darum war das eine super Gelegenheit, das mal auszuprobieren. Wie gesagt, es gab da viele Ideen, es war so die erste Nummer davon und hat eigentlich, glaube ich, alle, die dort waren, begeistert, weil es eben ja plötzlich gelebt hat in einer Form, wie es normalerweise nicht lebt und an ganz wenigen Momenten im Jahr bespielt wird. Und dann war eben die, sind wir es nicht geworden, die Kulturhauptstadt, wurden Tränen verdrückt, und dann kam, glaube ich, auch schon Corona, was vielleicht zur nächsten Nummer passt, die wir spielen werden von einem der Hauptacts.
1: Okay.
2: Und ja, das war der Startpunkt, und die zweite Nummer, also die zweite Ausgabe war dann im Rahmen der Tangente, und da hatten wir schon mehr Möglichkeiten, konnten ein größeres Programm zusammenstellen. Der Klangturm war erstmals dabei, der auch seit 15 Jahren nicht mehr bespielt war in dieser Form. Dort haben wir die Elisabeth Schiemener, eine der weiteren Kuratorinnen, gewinnen können vom Institut für Medienarchäologie, die schon länger den Klangturm im Auge hat oder im Ohr und dort sehr viele Visionen schon hatte, und die wurden dann 2024 erstmals im Klangturm umgesetzt. Plus Skatespot, die Kollegen, die wir vorher gehört haben, die spielen im Skatespot, das kuratiert Steve Ponta gemeinsam mit mir, und das ist auch so ein Ort, der uns am Herzen liegt und der ich eine sehr schöne Fläche ist, gleich beim Radweg. Klaus kann dann noch zu den weiteren Orten was sagen, weil es war sozusagen die Idee, das großflächig zu bespielen, neben der Bühne vom Festspielhaus, die ganz wichtig ist, weil sie der Saisonabschluss vom Festspielhaus ist, und so ist sie auch entstanden. Früher hieß es, sind im Garten, und es war 2019 schon in gewisser Weise eine Co-Kreation, Co-Produktion mit dem Festspielhaus, und 2024 dann kam die Tangente, da gab es auch starke Kooperation mit dem Festspielhaus, und jetzt ist sozusagen das Festspielhaus, der macht die Produktion, sind da alle sehr stark involviert.
3: Schönen Gruß an Anna Sonntag auf diesem Weg.
2: Ja, die Produktions- oder eigentlich die Projektleitung, ganz wichtig für uns, wird die aber auch schon 2024 während der Tangente dabei. Und so ist halt ein Zusammenspiel zwischen der lokalen Szene und einem großen Haus, und entwickelt sich laufend weiter, kann man sagen.
1: Aber das würde mich jetzt noch interessieren bei dir, Andi, dann komme ich zu dir, Klaus, weil ich habe dich ja 2008/2009 erlebt, da war ja eigentlich, also heuer haben wir ja eigentlich 40 Jahre Landeshauptstadt, und eigentlich vor 30 Jahren ist man eingezogen, und ich muss gestehen, als ich 2008/2009 da war, habe ich vom Landhausviertel ja noch gar nichts mitbekommen. Der Klangturm war gerade so ein bisschen in Bespielung durch den Hannes Raffeseder bei uns da, und eben Lahme, Cinema Paradiso, das war ja alles auf der anderen Seite eigentlich, ne? Also wo sich was abspielt. Hast du vor Stadt, Land, Fluss viel im Landhausviertel zu tun gehabt?
2: Eben, auch schon Klang nur aufgelegt, das war die Zeit, wo halt auch so die Sofa-Surfers gespielt haben, wo halt der Klangturm noch bespielt worden ist. Eben Rafa Zeder war, glaube ich, nach Mir Zabelka. Die Idee vom Klangturm war ja eine, die jetzt sehr aktiv ist, aber Studio unten drinnen, für alle, die es nicht wissen, es waren die Klangkugeln mit Installationen bespielt. Es gab verschiedene Kuratorinnen, Kuratoren. Und dann ist es halt irgendwie eingeschlafen und umso wichtiger, weil Klangturm, sagt der Name schon, sollte mehr klingen. Mhm. Ist ein wichtiges Symbol, nicht nur als Teil der Silhouette oder Teil der Skyline, sondern auch als Kulturraum. Und der ist ein bisschen rausgekippt wieder, wie wir nicht Kulturhauptstadt geworden sind, eben 2019. Sonst wäre der eigentlich auch ein Teil der Infrastrukturprojekte gewesen. Und wir versuchen halt mit Elisabeth gemeinsam wieder spürbar zu machen und hörbar zu machen, was kann dieser Ort und wie schön ist es, wenn auf der höchsten Ebene, keine Ahnung, Freitag Sub-Sunshine auflegt, in jeder Kugel eine Klanginstallation ist. Da gibt es wirklich tolle Künstler, die Elisabeth auch international gefragt hat, ob sie dabei sind. Also war im ersten Jahr schon wahnsinnig toll, 2024 wahnsinnig toll, wie unten die Murmelbahn von Elisabeth Flunger war. Also es ist einfach schön, wenn wieder Kunst drinnen passiert. Mhm. Und da hoffen wir, dass wir mit diesem Impuls auch die Verantwortungsträger oder die Menschen, die dann das entscheiden, ob dieser Klangturm jetzt renoviert wird, weil es ist schon ein bisschen lädiert. Mhm. Wir versuchen es halt wieder spürbar zu machen, wie es okay. ist. Und genauso wie bei den Flächen. Also da gibt es ja auch so viele Flächen in diesem Viertel, dass man denkt, einmal im Jahr ist es schon schön, wenn es großflächig bespielt wird
1: und genutzt wird. Ich meine, es ist wirklich sehr zugepflastert, aber es ist auch wirklich Freiflächen, das stimmt. Und für mich erinnert der Klangturm ja unheimlich an einen Kirchenturm und immerhin, da hörst du doch ein paar Mal am Tag die Glocken, ne? Von ganz oben.
2: Ja, man könnte wieder was hören, Vogelgezwitscher.
1: Genau, was auch immer. Wie war es bei dir, Klaus? Hast du eigentlich vor dieser Aktion viel zu tun gehabt in der Gegend, Landhausviertel?
3: Nein, gar nicht. Tatsächlich nicht. Also Ich bin so frei und ergänze ein bisschen in der Entstehungsgeschichte. Ich würde sagen, es war ein selbstgewählter Auftrag damals tatsächlich. Also es war nicht so, dass das Büro 2024 uns gesagt hat, macht doch bitte ein großes Event im Regierungsviertel, sondern wir haben irgendwie es für notwendig empfunden damals, dass es irgendwie die große Geste gibt, weil es waren viele Talks und irgendwie so partizipative Formate und dann hat man irgendwie so ein bisschen wenig gespürt, was kann das bedeuten. Und für uns war das immer klar, dass das viel, viel bedeutet, die lokalen Künstlerinnen eine Bühne zu geben, die Communities einzuladen. Und das haben wir dann in einem ziemlichen Kraftakt, mit, so wie du sagst, Support vom Festspielhaus, in der technischen Begleitung und mit einem Mini-Budget geschafft, für einen Tag auf die Beine zu stellen im September. Hatten totales Glück mit eigentlich so ziemlich allem. Damals war ich auch so in der Produktionsverantwortung und das war schon... Da gab es dann schon schlaflose Nächte, muss ich auch sagen, so eine Bühne ins Wasser zu stellen und solche Sachen, das sind halt so Dinge, die macht man nicht so oft. Mhm. Also mittlerweile vielleicht öfter. Aber und wir haben auch eingeladen tatsächlich den Diskurs, was den Ort betrifft. Wir haben eine Begehung gemacht, wir haben uns das gemeinsam angeschaut, wir sind dort auf den Stufen gestanden, haben versucht zu visualisieren, was bedeutet das und warum ist eine gute Idee in diesen mit Plätzen versehenen, aber doch ziemlich versiegelten und nach 15 Uhr die Gehstärke hochklappenden Ort da irgendwie Energie reinzustecken. Ich finde, die Frage verfolgt uns nach wie vor, also wo ist die nachhaltige Ebene in dem Ganzen? Wir machen jetzt 2 Tage ein großes Festival, stellen Bühnen auf, bitten Gastronominnen dort irgendwie ein Angebot anzubieten, kleine Bühnen, große Bühnen, lokale Künstlerinnen, über die Grenzen Österreichs hinaus bekannte Künstlerinnen. Und was ist das, was bleibt? Und ich finde, da haben wir eine Mission, die auf jeden Fall über die nächsten 2 Jahre, wo wir es auf jeden Fall noch machen werden, hinausgeht. Das ist nicht nur dieses Bilder in die Köpfe von Menschen und Besucherinnen zaubern, dass das irgendwie eben so demokratiepolitisch auch unser Ort ist, den wir mitgestalten, mitbesetzen, mitnutzen können. Und da vielleicht so ein bisschen auch die Imagination aufmachen. Wir haben ja, es gibt eine Mini-Führung mit Chör Niederösterreich, die Kunst im öffentlichen Raum sich dort anzuschauen, die ja teilweise super raffiniert ist. Da gibt es dann die Hohlkopfwand, die irgendwie darauf referiert, dass da schon auch gewisse Mentalität auch vielleicht eingezogen ist oder immer wieder mal Einzug hält in das Landhaus und so weiter und so fort. Also da gibt es schon, ich finde, spannende Zugänge und wir wollen das erweitern. Aber um zur Frage zurückzukommen, nein, ich hatte tatsächlich sehr wenig, außer als Besucher fürs Café Publik oder Andi auch kuratorisch tätig war, sehr wenig zu tun, Amtswege vielleicht mal. Ich habe mal ein Praktikum gemacht beim Land Niederösterreich.
1: Na schon.
3: In der Bauprojektmanagement. Ich habe Architektur studiert. Aber sonst, nee.
1: Wenig. Na gut, umso besser. Jetzt nehmen wir das nächste Musikstück dran und dann reden wir weiter, nämlich zum konkreten Programm von heuer, wie ihr auf das gekommen seid. Wir haben jetzt einen der Hauptacts, glaube ich, Buntspecht unter den Masken, muss man da was sagen?
3: Die kann man sich jetzt sehr bald live anhören.
2: Mhm.
3: Also ohne Masken. Ohne Masken.
1: Wann ist das jetzt da? Schauen wir das vielleicht
2: Freitag,
1: wieder zu, am Freitag um?
2: 20.30 Uhr.
1: Mhm.
2: Freitag Hauptact.
3: Headliner,
2: und
3: ja.
2: Wir haben sie schon öfters angefragt für Stadt und Fluss und freuen uns, dass sie dieses Jahr Zeit haben.
1: Super, eben. Man braucht ihn nicht drängeln. Man kann ganz gemütlich hin, man kriegt ein gutes Platz, man hört es gut.
3: Wir haben alle Zeit der Welt, ja.
1: Genau, wow. Super.
2: Das beruhigt mich.
1: So, stark, super.
2: Ich glaube, wir sind noch immer live.
1: Was?
2: Oder wenn das rote Lampe leuchtet?
1: Ups.

0: So, wir haben einen recht an Stress, gell, mit unserem Programm. Und es ist ja schon halber. Oh Gott. Und wir haben jetzt gerade einmal den ersten Tag angerissen, glaube ich, von eurem tollen Programm. Hier das City Talk mit Andi Frenzel und Klaus Urban von Stadt, Land, Fluss Festival. Genau, vielleicht tun wir es ein bisschen systematisch diesmal angehen. Die Konzerte, das kommen ja da mit der Musik sowieso sozusagen zu Rande. Aber es gibt ja noch viel mehr. Nämlich, wollt ihr vielleicht ein bisschen sprechen über diese Installationen, die es eben im berühmten Klangturm gibt?
1: Ich reiß vielleicht kurz an. Wie gesagt, ich habe es eh schon angeteasert. Das rennt über IMA, Institut für Medienarchäologie. Elisabeth Schiemann hat das kuratiert. Mhm. Man kann direkt auf der IMA-Homepage auch noch mehr Infos zu den Installationen bekommen. Aber es sind, wie gesagt, nicht nur Installationen. Also Installationen sind Freitag, Samstag besuchbar, begehbar ab 16 bzw. 17 Uhr kann man rein, Samstag, also Freitag bis Mitternacht, weil es da auch einen DJ-Act noch auf der obersten Klangebene gibt und ein Konzert am Freitag um 22 Uhr. Samstags gibt es dann einen ganz spannenden Artist-Talk mit Adele Knall, die sehr viel mit Synthesizern und Klangerzeugern experimentiert. Die wird dann am Samstag um 23 Uhr spielen. Der Rest sind, wie gesagt, Installationen, die man sich auf der IMA-Homepage oder auf der Festplatz-Homepage gut anschauen kann, von einem Klangstuhl bis zu diversen Klangerzeugern, die in den drei Klangkugeln sozusagen dann zu sehen bzw. zu hören sind.
0: Mhm. Ist das nur zu diesen zwei Tagen oder bleiben die?
1: Nein, das sind nur zwei Tage.
0: Das sind zwei Tage, ja. Okay. Mhm. Ich muss so gleich einhaken, wir sind ja auch dran, wir haben ja auch eine Veranstaltung um 18 Uhr am Freitag.
1: Ja.
0: Eben auch beim oder im Klangturm, das weiß ich selber gar nicht genau, muss ich gestehen.
2: Beim Klangturm,
0: okay. Mit unserem Flinter-Visionsdialog, eine Stunde. Mhm. Genau. Und dann, wie wir auch gesehen, gibt es noch mit Infostände, Marktplatz der Ideen.
1: Ja.
0: Das ist irgendwo auch in der Gegend Bibliothek sein.
2: Achso, ja, wir können gerne einen kleinen Flug übers Areal machen, ja, um uns zu orientieren. Vielleicht mag der Andi anfangen mit dem, was dieses Jahr nicht Teil davon ist, oder ist das schon gefallen?
1: Na, dieses Mal ist leider eben die Seebühne unterm Landhausschiff nicht Teil, weil das Landhausschiff im großen Stil renoviert wird. Mhm. Alle, die schon mal vorbeigefahren sind in dieser Zeit, merkt großes Gerüst und leider trockener, oder? Teich.
0: Mhm. Also, okay.
1: Basar ohne Wasser. Deshalb haben wir da eine Träne verdrückt und sind mit dem Programm für Samstag das und auch für Freitag haben wir verteilt auf die Festspielhausbühne, also die Bühne am Festspielhausvorplatz und auf die Bühne im Museumsgarten, wo am Freitag Limuka Live Musik Karaoke wieder stattfindet. Am Samstag spielen dort vier Bands, die von Fabian Kunstmann bis zu Sinem, kurdischer Sängerin, Sladek, tolle Funk-Soul-Band aus Österreich. Wenn wir nach einer Nummer hören, wenn es ausgeht. Und es wird auch ein Kinderprogramm geben davor am Nachmittag. Also das ist die Bühne, die erstmals in dieser Dichte bespielt wird im Museumsgarten, was mich freut und gewisserweise ein Ersatz für die Seebühne ist.
0: Ja, sehr schön, super. Und möchtest du dann fortsetzen? Mit welcher Location bist du am besten vertraut, Klaus?
2: Ich ergänze auch nochmal ganz kurz, also worum wir dann eben auch vielleicht ein bisschen umfallen sind, diese lustigen Interventionen wie ein Ruderboot im Teich oder solche Sachen. Also da gab es ja ganz schöne Bilder für die Leute, die das kennen oder sich schon ein bisschen informiert haben. Und wir haben dafür jetzt den Fahrradkurier gewonnen und verdoppelt im Vergleich zum letzten Jahr. Das heißt, man kann zumindest mit dem Fahrradkurier so seine Runden drehen übers Areal und von der Innenstadt ins Festivalgeschehen gebracht werden. Mhm. Und dann natürlich ausnahmsweise auch wieder zurück, wenn alles vorbei ist. Mhm. Genau. Also, also es gibt, glaube ich, guten bis gleichwertigen Ersatz. Eben dafür den super charmanten Museumsgarten, den man eh kennt vom Limuka-Abend. Mhm. Und also wir haben auch da dann wieder eben Kosten und Mühen gebündelt. Und am Festspielhausvorplatz wird es halt jetzt eine viel größere Bühne geben, eben für die großen Acts, die ja teilweise schon genannt sind. Direkt angrenzend an diesen Platz gibt es ja zum einen dieses Zwischenfeld zwischen Festspielhaus und Landesmuseum, wo wir jetzt auch ein bisschen mehr so kompensieren, was auch am Klangturmvorplatz nicht möglich ist, weil dort sich diese Baustelle auch noch manifestiert.
0: Oh je.
2: Das heißt, dieses Karussell, das man selbst mit Pedalen betreiben kann, wird jetzt dort stehen. Es wird dort den Infopoint geben. Also das ist schon so die Drehscheibe für alle, die ankommen, die sich irgendwie informieren wollen, was sich so tut. Wieder dabei ist eben der Hain, also dieses kleine Wäldchen, das da angelegt worden ist zwischen Bibliothek und Archiv. Diesmal bespielt mit dem Markt der Ideen, wo wir Initiativen eingeladen haben aus ganz Niederösterreich, sich selber eben vorzustellen, in den Dialog zu gehen und hoffentlich vielleicht auch mit neuen Mitgliedern oder neuen Förderinnen oder irgendwas wieder heimzugehen. Da haben wir einen bunten Mix von eben Initiativen aus dem Kulturbereich, aus dem soziokulturellen Bereich. Wir haben Sexualpädagogik genauso dabei wie Kulturvernetzung Niederösterreich ist dabei, also genau. Und daneben wird es dann auch, weil die Flusspause natürlich dann auch aufgrund dem Wegfall von der Seebühne nicht so viel Sinn macht, weil sie dann super abgeschottet, abgelegen wäre, gibt es diesen Auszeitmoment, diese Chill-Out-Area, wie wir sie liebevoll nennen, halt auch im Hain. Das ist Immersion, das ist von der Gruppe Sankt, die genau dort einladen, sich vielleicht einmal ein bisschen zu entspannen, hinzulegen, nicht so weit weg ist dann die Gastro. Es wird dort auch zu sitzen und Tische zu essen geben. Also da trifft sich so ein bisschen so dieser Rekreationsbereich, oder? Also da kann man sich so ein bisschen zurückziehen und in den Austausch gehen.
0: Ja, es ist ja auch, wenn man von der Stadt kommt, eine der ersten Sachen, oder? Bin ich da falsch orientiert?
2: Naja, die Festspielhausbühne ist das Erste, das du sehen wirst, weil das kommt von der Alpenlandkreuzung.
0: Genau.
2: Wir rechnen da mit dem meisten Verkehr. Das ist der schönste Anreiseweg tatsächlich für alle, die zu Fuß gehen. Geht es entlang vom Mühlbach, von der Innenstadt heraus oder vom Bahnhof. Das ist schattig, das ist nett und dann kommt man gleich bei der Hauptbühne an.
0: Super.
2: Und genau, Klangturm wird selber bespielt, der Vorplatz wenig bis nicht und dafür schleicht sich eben da so hinten so ein bisschen eine Gastromeile vorbei und dann gibt es die Hohlkopfwand, die ist auf der anderen Seite in Richtung Skatespot, da wird es dann am Samstag eine Performance geben, Subversive Buddies heißen die, das ist im Rahmen des Calls entstanden, zu dem ich gerne nachher noch was sage und dann gibt es die Rampe runter in Richtung Dreisen und Skatespot, wo es halt eben die vielversprochenen naturbelassenen Räume, die Wiese gibt, die Skater, die dort Skate-Workshops für alle ab 6 Jahren anbieten. Samstag wird gemalt von der Neigungsgruppe Wandmalerei. Es gibt ganz, ganz viele tolle DJs, kuratiert von Andy und von Steve Ponter. Und es wird auch ein bisschen was zu essen und zu trinken dort geben. Da kümmern sich eben die SDP Skate Association drum. Und es ist dann so das eigene kleine Mini-Mini-Festival im Rahmen vom Festival.
0: Okay. Wenn wir jetzt davon ausgehen, wie das Wetter wird, habt ihr eine Ahnung? Wird das
2: super
0: jetzt
2: wird.
0: Super wird es, gut. Sollte es doch regnen, ist das unter Dach, diese Sachen?
1: Manche Dinge sind unter Dach und Fach.
0: Die Tiefgarage
1: ist immer Fixstarter. Das ist Samstag, by the way, zum dritten Mal bespielt und schon so ein Liebkind, weil es einfach ein Ort einmal für Reifenabrieb bekannt ist, eher für Tanz und war auch die letzten zwei Male super. Und dann direkt unterm Klangturm, geht bis 4 in der Früh am Samstag, Challenge Mess war glaube ich auf eine FH-Studentin, eine ehemalige, Polixen aus Griechenland, Anna Ulrich und die lokalen Trömer und Mangelberge werden da auflegen, startet um 10, geht bis 4, freuen wir uns, dass es unter Dach unterm Dach sind auch alle Bühnen, Museumsgarten und Festspielhausbühne. Das heißt, wenn jemand Unsicherheiten hat oder sich Sorgen macht um die Musikerinnen, die werden nicht nass. Das ist immer fix.
0: Das heißt, die spielen auf alle Fälle, außer es vielleicht
1: blitzt und
0: donnert.
1: Ja, so und bitte, also die super wäre, wenn die Leute ja, ein bisschen was mitnehmen, Regenschutz und so weiter, aber wir ziehen es durch.
2: Regen- und Sonnenschutz, also genauso einschmieren.
1: Falls es wirklich heiß wird, ja. Also, aber es schaut aus, es wäre eine gewisse Regenwahrscheinlichkeit am Samstag, aber wir glauben noch immer dran, dass das verweht wird und bei bestem Wetter stattfindet.
0: Wir sind da ganz positiv. Super, dann machen wir jetzt aber schnell das nächste Lied, wir kommen ja kaum durch. Ja. Wir hätten hier Sladek.
1: Yeah, Sladek spielen am Samstag im Museumsgarten und sind wirklich so etwas wie der große Geheimtipp. Grüße an Ines Müller vom Museum, die mir die Band zugetragen hat, weil sie im Keller vom Onkel in Windschnur ein Konzert gehabt haben. Und die sind wirklich toll, ein Trio und hören sich international an, wieder etwas Soulful, Funkiges. Ich glaube, das wird extrem super. Samstag im Museumsgarten, 7:45.

0: Ja, hier ist nochmal der City Talk, unser letzter Einstieg. Es gibt so viel zu sagen und so viel zu hören, vor allem, was so toll ist. Ich meine, wenn wir heute nicht alles schaffen, ist es eh umso besser. Dann kommen ja mehr Leute zum Festival, oder?
1: Ja, das gilt es zu hoffen.
2: Gut, was haben wir jetzt? Aber nur mit Fragen hinterlassen, die Menschen.
1: Das ist eine neue Taktik, Klaus. Fragen offen.
0: Gut, du wolltest was zu eben gehörten Stück Öl.
1: Ja, Öl. Auch eine tolle Band, finde ich, und finden, glaube ich, viele andere auch. Die, also Ariel Öl, der Sänger, wird mit dem Worldcore, das größte Community-Projekt des Festivals St. Pöltens, eine Nummer performen. Die sind schon am Proben. Das freut mich, weil genau diese Verbindungen sind ja, die so ein Festival spannend machen. Einerseits, weil das Festspielhaus eben ein paar tolle Community-Projekte hat. Es geht von Worldcore bis zu Alle Tanzen, die wieder an beiden Tagen am Platz vom Festspielhaus tanzen. Auch, glaube ich, 50, 60 Leute dabei mit Katharina Holzweber als eine der Kuratorinnen. Plus zwei Tanzateliers interdisziplinär, also auch die beiden Tanzateliers werden mit je einer Band, also bei einer Band intervenieren, bei Sinem im Museumsgarten, die hören wir später vielleicht, aus München, und bei Matatu, einer sehr dynamischen Band, die von südamerikanischen bis zu Balkan Vibes da am Festplatz für Stimmung sorgen wird, und Mirilo Kovac, die dann praktisch am Samstag um 22 Uhr der letzte Act ist. Auch die wird mit dem Worldcore gemeinsam eine Nummer spielen, performen. Und diese Verbindungen sind, glaube ich, super, weil der Worldcore-Kollege, Ex-Balkan-Kollege Gerald Schuber, Weiderbauer mit Flora Königsberger, die schon seit Jahren auch mit, glaube ich, 80 Leuten, die da mitsingen, immer sehr spannende Musik bringen. Ich glaube sogar, wenn ich es

0: engagiert und liebevoll.
1: Ja, wunderbar.
2: Und dirigieren bis domptieren wahrscheinlich.
0: Das will ich nicht kommentieren.
1: Zucker Skateboard, und Beitsche.
0: Was bist du im Skateboard Klaus?
2: Das habe ich schon gesagt.
0: Lokalen DJs vergessen.
2: Du hast die lokalen DJs vergessen?
0: Du, oh nein. Du kennst sie doch auch.
1: Na komm.
0: Alle.
2: Ja, ja, ich kenne mich.
1: Zeit haben wir noch. Jetzt kannst du alle runterrattern. Bitte.
2: Also wir starten mit Kathmandu Sounds. Mhm. Das ist Reggae Dancehall und gehen weiter mit Rose P, die Newcomer-DJ. Dann gibt es Weibchen und das ist eben so der Drum-Bass-Abschluss für den Freitag.
1: Du, Entschuldigung, sagt man das wirklich so? Ich habe mir gedacht, das heißt Wiebchen, so Wiebke von Deutschland her.
0: Dachte ich auch. Müssen wir den Steve Ponta anrufen? Warte ganz kurz.
1: Okay, bleiben wir heute einmal dabei, egal. Ja, Entschuldigung, weiter.
2: Bitte. Spannend. Ist auf jeden Fall gut recherchiert von unserer Seite. Es ist Wiebchen und Weibchen oder Fiebchen. Bitte schreibt doch in den Chat, wie ihr das interpretieren würdet. Mhm. Dann am Samstag geht's los mit Dex Boomerang.
0: 15 Uhr.
2: Das heißt, wir laden tatsächlich ein, einen Sommernachmittag mit uns zu verbringen. Schon eben Andertreisen bei kühlen Getränken von der STP Skate Association ausgeschenkt. Mit einer eben lokalen DJ-Größe, Dex Boomerang, legt auf. Dann gibt es die Staffelübergabe in den einzigen Live-Moment, den wir eh schon genannt haben, mit Martin Peace und Sico the Baker. Und dann gibt es, bitte Andi, korrigiere mich, LG Kuti.
0: LG Kuti.
2: LG.
0: Aus Oberösterreich-Wels, eine ganz junge DJ.
1: Ich habe mir gedacht, das heißt Kurti.
0: Künstlerin.
2: Nee. Kurti. Dann gibt es das dynamische Duo Refeld und Ben Penner.
0: DJ Refeld, vielleicht hören wir von dem auch noch eine Nummer.
1: Ja, jetzt machen wir das.
0: Super Produzent.
1: Ja, genau. Auch.
0: Mhm. Auch der Ben Penner, den man auch unter Benny Dosa kennt.
2: Mhm. Genau, zwei Locals. Und dann noch einmal
0: wird's würzig.
2: Eine wilde Mischung, auch mit einem lokal mittlerweile sehr österreichweit prominente Person, Salami-Recorder. Mhm. Und der, glaube ich, in fast jeder zweiten neu gegründeten Formation aus diesem Genre irgendwie seine Finger im Spiel hat. Und Schurli Danzig, mhm. Die auf jeden Fall mit Plattentellern hantieren, oder?
1: Ja, ja, ja. Wirklich. Noch richtige genau. LPs oder so.
0: Darum hoffen wir, dass nichts zu heiß wird.
2: Und das geht tatsächlich dann auch bis 21 Uhr.
1: Mhm. Okay.
2: Das heißt, das ist ein schöner, langer Tag tatsächlich am Skatespot, zu dem wir herzlich einladen.
1: Matinee, ha? Keine Matinee, sondern eine Natinee am Nachmittag.
0: Gibt's das?
1: Nein.
0: Natinee.
1: Naja, Frühshoppen ist es ja auch nicht mehr, höchstens wenn du sehr lange am Freitag in der Tiefgarage getanzt hast.
2: Freitag gibt es keine Tiefgarage, nur Samstag.
1: Achso, schau. Gut, danke, dass ich mir versprochen habe. Dann konnte man das auch gleich nochmal wiederholen. Gut, super. Also es ist wirklich ein tolles Programm. Ich meine, was ich mir gefragt habe, wie gesagt, ich bin leider gar nicht musikaffin, kenne mich da überhaupt nicht aus, aber ihr habt echt viele lokale MusikerInnen da im Programm, oder? Ist das so jetzt geschätzterweise ich will gar nicht sagen Crème de la Crème von St. Pölten, aber zumindest schon ein gut Teil? Oder gibt es da nochmal dreimal so viel?
0: Ich sag mal so, von DJs her und von den Menschen, die elektronische Musik machen, gibt es, finde ich, mehr. Das sind auch sehr viele am Skatespot am Start und in der Tiefgarage. Bandmäßig gibt es halt das Festival aus der Martin Rothenieder am Ratsdorfer See kuratiert. Da spielen einige und wir haben uns auch abgestimmt untereinander, weil es dann eben doch nicht so viele Bands gibt, die bei beiden Events spielen können. Also Fabian Kunstmann zum Beispiel ist beim Festival mit voller Band, bei uns spielt er im Duo und einige andere Konsorten und Bands jetzt da auch noch gegeben, die mich interessiert hätten. Bei uns sind Spuren Freitag, das haben wir noch nicht erwähnt, die eröffnen sozusagen die Hauptbühne vom Festspielhaus am Freitag. Mhm. Und ja, es könnte noch immer mehr sein, aber man versucht dann so eine Mischung zu finden.
1: Das ist schon beachtlich, finde ich. Ne? Weil ich denke mal, unterm Jahr haben diese ganzen Musiker und Musikerinnen hier in St. Pölten überhaupt die Möglichkeit aufzutreten? Oder müssen die eh alle nach Wien oder wo so sie wohin fahren für
0: wenig
1: Konzerte?
0: St. Pölten, muss man schon sagen, jetzt so an Locations, wo man niederschwellig Zugang hat als junge Band. Es gibt den Freiraum als einer der wenigen Bühnen. Es gibt Sinn und Paradiese, wo man aber schon einen gewissen Namen haben sollte, um

0: Vorgruppe zu spielen, aber was ein bisschen abgeht, ist tatsächlich das, von dem habe ich vorgestern mit einem Kumpel gesprochen, eben dieses Beisel, ob das jetzt dieses ehemalige, oder wie heißt das?
1: Egon
0: ist, da hat es ein paar Beiseln gegeben, wo man einfach leichter spielen können, und diese Praxis finde ich, ja, man könnte zum Beispiel sagen, nächste Beiselfest in St. Pölten sind nicht nur DJs, was anregen, sondern man lässt wieder Livebands einfach mehr spielen, weil das ist schon was, wo es einfach eine Praxis und einen Raum braucht, wo die spielen können, proben können.
2: Üben, sicher. Üben, ja. Das ist schon. Auch am Publikum und Interaktion.
0: Nein, es gibt schon ein Format, das ist auch der Martin Roth, der kuratiert in der Innenstadt, wo schon Bands die Möglichkeit bekommen, aber die Nacht ist die Nacht, Beisel ist ein Beisel, das ist halt schon, diese Umgebung braucht es dann schon noch fürs das Bandwesen.
2: Insofern ist euer Festival auch ein bisschen so ein Ort, ne, wo man sich erproben kann, denke ich, oder? Die eher die Newcomer und gleichzeitig hat man auch schon richtig Arrivierte dabei, ne?
3: Naja. Oder? Also die Newcomer-Bands, also das weiß ich nicht, würde ich jetzt nicht sehen als
2: DJs, hast du gerade gemeint, oder?
3: Oder stimmt es?
2: Okay. Gut.
0: Absolut, im DJ-Bereich ist absolut.
3: Wird was ausprobiert.
2: Ja. Ja.
3: Gut. Aber da gibt es ja den schönen Brückenschlag dann eigentlich zu dem Thema eben, es ist ja eine Kooperation oder eine Zusammenarbeit, wird es mittlerweile genannt, zwischen Festspielhaus und freier Szene. Das ist ja quasi auch unser Hintergrund. Also der Andi sitzt ja damit auch einigen Jahren am Buckel im Sonnenpark, Verein Lames, jetzt Selektiv namentlich, ich mit dem Löwenenhof. Auch diese Orte haben so ein bisschen den Auftrag, da Aufbauarbeit zu leisten. Da können wir vielleicht auch gleich noch zu weiteren Terminen einladen, abseits von dem großen Festival. Am 20.06. wird es das Sonnenparkfest geben. Am 27.06. da auch gut abgestimmt, gibt es dann den Saisonausklang im Löwenenhof. Und auch das hilft natürlich dann, Leute zu finden oder auch wieder weiterzuleiten und irgendwie in diesem System, Ökosystem zu halten, weil eben die Bühnen sind wenige. Und eigentlich hätten wir auch gern wieder mehr Bands und ein bisschen mehr Tiefe einfach in der, oder mehr Breite, mehr Diversität in dem Ganzen, das wäre schon schön.
0: Ja, oder es hat gewisse Orte im Regierungsviertel, wie das Skatespot, auch unterm Jahr genutzt werden. Also es ist schon ein Ziel, dass man auch unterm Jahr vielleicht einen kleinen Teil davon auch zum Leben erweckt und sich nicht nur auf diese zwei Tage konzentriert. Also wir freuen uns, dass wir das machen können, und ich glaube, es sind zwei wichtige Tage für St. Pölten, weil es halt auch ein Festival ist, wo man keinen Eintritt zahlt. So ein bisschen ein Gegenmodell auch jetzt zum Frequency, wo man halt das ja nicht so leicht leistbar ist, also wirklich niederschwelliger Zugang. Aber unter dem Jahr gibt es Löwenhof, es gibt Sonnenpark, es gibt die Orte, aber auch spezielles Regierungsviertel, Kulturbezirk ist etwas, wo man, glaube ich, weiter, nicht nur wir, sondern auch viele andere Formate entwickeln könnten. Da gibt es, glaube ich, noch spannende Orte auch. Also es gibt zum Beispiel eine geheime Terrasse, Landesbibliothek. Es gibt Nischen, kleinere Orte, wie gesagt, die man, auch der Museumsgarten, gesagt, ist ein Goldstück oder ein sehr schöner Ort. Wir versuchen, einen Impuls zu setzen und hoffen, dass da auch noch weitere Leute einfach dieses Viertel
2: entdecken,
0: bespielen, ein bisschen lebendiger machen nach 16 Uhr, und das ist auch so ein Ziel für Stadt und Fluss, denke ich mal.
3: Ja. Nehmen ganz kurz den Ball auf, das ist was wir eben in Kooperation mit dem Verein Kulturabstadt, den es auch eben noch gibt als Überbleibsel von diesem Bewerbungsprozess, wir haben einen Call gemacht zum Thema Zwischenräume, wo wir quasi wirklich offen eingeladen haben, sucht euch in dem Areal, das wir gut bedienen können, also es gab die Rahmenbedingungen schon, jetzt nicht irgendwo ganz woanders, einen Ort, einen Raum, einen Zwischenraum, das war der Titel, wo ihr ein Programm selber umsetzen wollt, und das sind drei sehr spannende Einreichungen, zum einen der Flinter Visionstalk von Campus Radio, die Subversive Buddies, das ist halt wirklich so eine Musik, gesprochenes Wort, Tanzperformance, die am Samstag einmal um 17 und einmal um 20 Uhr zu sehen sein wird. Und dann gibt es noch den Drag, also den Walk von Drag Niederösterreich mit dem Titel Offizielle Eröffnung unter den Agenten von Lia Chiarina, wo eben durch das Regierungsviertel geführt und gewandert wird, und mit so ein bisschen einem immersiven Touch, nämlich das Regierungsviertel jetzt nach 40 Jahren noch einmal neu zu eröffnen, aber diesmal eben in Drag. Und das ist ja natürlich auch für 40 Jahre Landeshauptstadt sehr würdig, finde ich, wenn man das jetzt irgendwie noch einmal reinszeniert.
2: Absolut. Sowas müsste man halt am Freitag vielleicht um 10 Uhr am Vormittag machen, oder? Wenn noch die Beamten da sind. Hä? Die Beamtinnen.
0: Auch eine gute Anregung. Ja, also wir würden sie wünschen, dass es ein bisschen so auch Tag der offenen Tür ist, dass man halt mit allen Häusern, neben dem Festspielhaus gibt es ja noch eben die Bibliothek, das Archiv, dass man das jetzt in den nächsten Jahren weiterentwickelt, dass die vielleicht auch, sich beteiligen, in welcher Form auch immer. Und dass ein Zusammenspiel, weil ich glaube, taugen tut jeden, wenn etwas los ist.
2: Genau,
0: das glaube ich. Und wenn es innerhalb der Arbeitszeit ist, umso mehr bei manchen wahrscheinlich. Aber das ist ausbaufähig, auch Ideen willkommen. Schreibt uns in unser Postfach. Klaus, gibt es eine E-Mail-Adresse?
2: Genau, jetzt müssen wir zum Abschluss kommen, weil wir sind eigentlich schon am Ende.
0: Stimmt, wir sind am Ende.
2: Vielleicht eben, weil man sich jetzt erkundigt, wenn man nicht sich alles gemerkt hat. Wie, wo kriegt man Infos?
0: Es gibt die Homepage des Festspielhaus St. Pölten. Da gibt es ein Timetable, genauer Zeitplan für beide Tage. Alle Programmpunkte sind hier angeführt. Das ist, glaube ich, ganz wichtig, dass man die Orientierung hat. Es gibt auch auf Instagram natürlich Festspielhaus. Es gibt Kulturhauptstart, wo einige Infos gedroppt werden. Klaus, ich glaube, das sind die wichtigsten.
3: Genau, es gibt Stellen. Deinen Account noch.
0: Ja.
3: Okay. Und St. Pölten, Stadt St. Pölten supportet das super. Ja. Vielen Dank auch da in die Richtung. Also man kann dem gar nicht entgehen, wenn man einem dieser Accounts folgt. Und das kann man hiermit und jetzt tun. Herzliche Einladung nochmal.
2: Super, also nochmal www.festspielhaus.at.
0: Nein, ganz, ganz wichtig. Entschuldigung.
2: Was denn?
0: Es gibt einen Livestream angeblich.
2: Oh, ja. Schauen wir mal, ob wir den zustande bringen. Ich sag's nicht. Ich hätte es jetzt gerne verschwiegen.
0: Ach so, nein, auf keinen Fall.
2: Weil wir wissen ja nie, ob es wirklich klappt.
0: Es klappt sicher.
2: Wenn es klappt, wenn die MusikerInnen einverstanden sind, wird man hier ab 19 Uhr am Freitag und am Samstag vielleicht dann sogar ein bisschen früher, oder?
0: 18 Uhr.
2: Ab 18 Uhr live streamen.
0: Grüße an Sophia.
2: Das, ja, gerne.
3: Die ist wahrscheinlich gerade am Vertrag und an Genehmigungen checken für die Übertragungsrechte.
2: Schauen wir mal. Genau, aber das könnte man dann auch, dass es, wer sie wirklich nicht schafft, da kriege ich gerade ein Insert, doch, es klappt.
0: Ja, super.
3: Schönen Gruß.
2: Schönen Gruß, genau. Super. Gut, dann werden wir diese Sendung beenden, indem ich noch was vorlese. Es kam ganz am Anfang etwas, mit dem wir jetzt aufhören. Happy Birthday.
0: Ah.
2: Nicht nur du, sondern vielleicht ja auch Stadt, Land, Fluss. Zum fünften. Vierten oder fünften? Was war es jetzt?
3: Das vierte.
2: Zum vierte Mal. Na gut, okay. Nächstes Jahr.
3: Ja.
2: Na gut.
0: Kurz vor der Schule.
2: Genau. Ja. Und du kriegst jetzt noch als Geburtstagslieder Refeld.
0: Ah.
2: Ja.
0: Thomas Nagel.
2: Sinem, Mira Lukovac hätten wir noch. Matatu, alles eigentlich. Electric Leona und auch nochmal Sladek.
0: Super.
2: Passt das?
0: Brosecki ist schon am Tisch.
2: Gut.
0: Für den Klaus.
3: Dankeschön, liebes Campus Radio.
2: danke euch zwei fürs Kommen. Danke fürs Zuhören bei einer etwas chaotischen Show. Man könnte sie auch kreativ chaotisch nennen,
0: mir
2: oder?
0: Ist gar nichts aufgefallen, das ist ja was Gutes.
2: Na, genau. Und ich lade jetzt schon ein zu was viel Klassischerem, nämlich in einer Stunde, 18 Uhr, gibt es heute Klassik mit Konstantin. Sicher auch eine tolle Sendung. Ein junger Kollege, der so quasi heute den Start hat. Bis dahin, schöne Stunde. Danke fürs Zuhören und wir hören uns eben wieder vielleicht um 18 Uhr. Danke euch.
0: Danke.
3: Ciao. Bye-bye.

0: Die, um die sich die heutige Folge drehen soll, leben nicht wie die Süßwasserbakterien der Gattung Aquirufa, die wir im März kennengelernt haben, im Wasser. Und sie flattern auch nicht durch die Luft wie die Schmetterlinge im in der letzten Folge vorgestellten Vielfalter-Monitoring. Genauer gesagt leben die, über die wir heute sprechen, gar nicht, sondern sie sind tot. Und das schon sehr, sehr lange. Also so etwa 7000 Jahre. Aber keine Sorge, ihr habt euch nicht in einen True-Crime-Podcast verirrt, sondern hört Wissen macht Leute und wir reisen heute gemeinsam ins Neolithikum.
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0: Willkommen zu Wissen macht Leute, dem Citizen Science Podcast von Österreich forscht. Österreich forscht ist die österreichische Citizen Science Plattform, die von der BOKU University koordiniert wird. Citizen Science nennen wir, wenn BürgerInnen an wissenschaftlichen Forschungsprozessen teilnehmen. Die Forschung kann dabei ganz unterschiedlich aussehen und aus verschiedenen Fachrichtungen kommen, wie zum Beispiel heute aus der Archäologie und der analytischen Chemie. Bei den von uns vorgestellten Projekten können alle mitmachen und so zur Wissenschaft beitragen. Das heute hier vorgestellte Citizen Science Projekt und noch viele weitere Mitforschmöglichkeiten sind auf unserer Website citizen-science.at zu finden. Ich bin Merit Siemen und meine Gäste sind heute Johanna Irgeer von der Montanuni Leoben, Julia Lengauer und Jakob Maurer von der Universität für Weiterbildung Krems. Wir haben zum Ende ihres Projekts United by Crisis, auf Deutsch durch die Krise vereint, auf der österreichischen Citizen Science Konferenz miteinander gesprochen. Und die drei nehmen uns heute mit ins Weinviertel von vor 7000 Jahren. Dort muss in der Jungsteinzeit zum Ende der sogenannten Linearbandkeramik in Aspern-Schletz eine Art Massaker stattgefunden haben. Jedenfalls eine Art Gewaltereignis, denn darauf lassen die Funde menschlicher Überreste in alten Befestigungsanlagen schließen. Wer diese Menschen waren und warum sie dort gemeinsam liegen, das erforscht United by Crisis. Mithilfe verschiedener Disziplinen, Forschungsmethoden und mit der Unterstützung von Citizen Scientists. Ich durfte die drei WissenschaftlerInnen über ihre Disziplinen und die vielschichtige Projektarbeit ausquetschen und das Ergebnis hört ihr jetzt. Viel Spaß mit dem Deep Dive ins Neolithikum. Herzlich willkommen. Könnt ihr euch für unsere Hörerinnen kurz vorstellen, wer seid ihr und was macht ihr?
3: Also ich bin der Jakob, Archäologe. Also befasse mich mit den letzten Jahrzehntausenden der Menschheitsgeschichte und angestellt an der Universität für Weiterbildung Krems. Da sind wir wissenschaftliche Mitarbeiter der Landessammlungen Niederösterreich. Die haben extrem spannendes Fundmaterial eben aus dem Bundesland und ja, wir bearbeiten das, werten das aus, reichen auch Projekte ein, um das zu erforschen. Aber natürlich gibt es Anfragen ans Museum, Ausstellungen, also es ist wieder ein Niefahrt und ja, man ist auch eben zu einem Podcast zu Gast hin und wieder und auf der österreichischen Citizen Science Konferenz.
4: Ja, mein Name ist Johanna Irgeer. Ich bin analytische Chemikerin, Wissenschaftlerin, Professorin an der Montanuniversität Leoben. Und in der analytischen Chemie beschäftige ich mich vor allem mit der Entwicklung von Methoden, um die kleinsten Bausteine in Proben, Atome, das ist sicher allen von uns aus der Schule noch ein Begriff, zu analysieren, zu quantifizieren und daraus Informationen zu ziehen. Auch in diesem Projekt ganz eine spannende Methode, um mehr über die Funde des Neolithikums zu erfahren.
5: Mein Name ist Julia Lengauer, ich bin auch Archäologin. Ich arbeite auch mit Funden der Landessammlung in Niederösterreich, auch mit der Donau-Universität Krems zusammen. Ich habe eine Spezialisierung schon fast auf die Fundstelle Aspern-Schletz, weil ich jetzt doch schon seit 6 Jahren mit dieser Fundstelle arbeiten darf und jetzt auch innerhalb des Projekts United by Crisis meinen PhD abschließen kann, was mich auch sehr freut.
0: Was hat mit dem Titel durch die Krise vereint United by Crisis auf sich? Was ist da für eine Krise gemeint und was ist vereinend daran?
5: Also dieser Projekttitel und die Idee entstand auf mehreren Ebenen. Es war so, der Aufruf für die Projektanträge zum Thema Umgang der Gesellschaft mit Krisen. Und wahrscheinlich, vielleicht war es eher so im Nachgang nach Corona gedacht, wie geht eine Gesellschaft mit Krisen, auf die sie trifft, um? Jetzt ist es aber so, vor ungefähr 7000 Jahren wird in der Archäologie die Krise am Ende der Bandkeramik diskutiert. Also die Linearbandkeramik ist diese Kultur, die wir im Projekt erforschen, die Frühneolithikum, die ersten Ackerbau, Viehzüchter, Sesshaftigkeit auf österreichischem Boden sozusagen. Und diese Linearbandkeramik hört irgendwann auf. Und da gibt es Hinweise auf Krisen zum Ende dieser Bandkeramik. Und deswegen haben wir uns das zum Anlass genommen, woher ist was? Gab es wirklich eine Krise? Wieso gab es eine Krise? Welche dieser Fragen können wir beantworten? Und ist eine Krise vielleicht auch eine Möglichkeit, eine Gesellschaft zu vereinen? Und in unserem ganz speziellen Fall auf zwei Varianten, nämlich einmal diese Schutzgräben, die Siedlung von Aspern-Schletz umgaben. Das sind sehr lange, sehr tiefe Gräben. Und der Aufwand für eine neolithische Bevölkerung, so etwas auszugraben und herzustellen, ist ein sehr hoher. Das heißt, du brauchst auch eine Vereinigung von Menschen, also united in der Krise, um solche Gräben überhaupt auszuheben. Und wie wir ja im Projekt dann auch noch erfahren werden oder in weiterer Folge des Podcasts, ist, in den Gräben liegen Tote, also höchstwahrscheinlich Erschlagene eines Massakers. Und unsere Fragestellung war dann eben auch, sind das diese Menschen durch diese Krise, durch dieses Massaker als Tote vereint an diesem Ort des Grabens, also sind die aus unterschiedlichen Siedlungen zusammen oder gekommen, um dort Schutz zu suchen, oder sind wir dort mit der lokalen Bevölkerung konfrontiert? Also es hat mehrere Ebenen des United by Crisis sozusagen.
3: Wie Julia schon geschildert hat, es geht eben um diese ackerbäuerliche Gesellschaft vor ca. 7000 Jahren, und da zeichnet sich ab, dass sich im Laufe der Jahrhunderte entwickelt hat. Also es findet eine Migrationswelle statt, so vor ca. 7500 Jahren kommt ein ganzes Bündel an Innovationen zu uns, also Ackerbau, Viehzucht, Keramikherstellung, Sesshaftigkeit, und die Landschaft wird besiedelt, und im Laufe der Jahrhunderte, so zeichnet sich das ab, haben sich diese Siedlungen verdichtet und quasi die Gesellschaft wurde wahrscheinlich komplexer. Und für diese Fundstelle Aspern-Schletz hat man eben Hinweise, dass es sich um eine Zentralsiedlung handelt, wahrscheinlich ein politisches, soziales Zentrum im oberen Zeiertal. Und für die späte Bandkeramik gibt es dann eben Hinweise auf eine Krisensituation in Form von eben Gewaltereignissen, die man auch von einzelnen anderen Fundstellen in Europa eben kennt, mit Verstorbenen. Also es könnte sein, dass sich in dieser Zeit vielleicht mit einer hohen Anzahl an Bevölkerung sich im oberen Zeiertal unter anderem auch eben eine Krise entwickelt hat, und dass es Reaktion auf diese Krise, diese Gemeinschaft aus kleineren Dörfern oder diese Gemeinschaften sich eben zusammengetan haben, Aspern-Schletz als Zentralort genutzt haben und auch als Fluchtort und eben vielleicht auch diese Gräben gemeinsam angelegt haben. Und quasi eben in der Gemeinschaft schafft man, kann man eine Krise vielleicht besser bewältigen als ein einzelnes kleines Dorf.
1: Könnt ihr kurz was zu dem Ort sagen? Warum ist der so interessant?
3: Ja, also Aspern-Schletz ist in Mitteleuropa, gerade in der Archäologie, sicher sehr weit bekannt. Aufgrund des Fundmaterials wurde jahrzehntelang ausgegraben. Und die Siedlung selbst ist auch sehr groß mit dieser Befestigungsanlage und vor allem mit diesen Hinweisen auf ein mögliches Massaker, eben mit Verstorbenen, mit perimortalen Gewalteinwirkung. Und da ist natürlich einerseits die sehr, sehr spannend, was ist die Geschichte dahinter, was ist hier passiert, aber zum Beispiel auch die Skelettmaterial bietet sehr viele Möglichkeiten quasi als Bioarchiv für naturwissenschaftliche Analysen, und das ist natürlich auch eine der ganz tollen Sachen, also für zum Beispiel die chemischen Untersuchungen, die hier im Projekt durchgeführt wurden, aber auch ganz andere Gebiete wie alte DNA und vieles mehr.
5: Aspern-Schletz hat als Fundstelle eigentlich schon eine ziemlich lange Tradition. Ich bin jetzt in der Recherche draufgekommen, dass die ersten gemeldeten Grabungen da schon 1890 stattgefunden haben, als ein Weinbauer aus Schletz auf einmal auf ein völkerwanderungszeitliches Grab gestoßen ist. Und dann sind die Wissenschaftler aus Wien angereist und haben das dann ausgegraben und geborgen, und sozusagen, das war der erste dokumentierte Grabung in Schletz selbst. Und dann über den Laufe der Jahre wurden immer wieder Fundmeldungen sozusagen eingebracht von lokalen Sammlern, die dann immer wieder Keramik gefunden haben dort vor Ort. Und so in der Nachkriegszeit ist es dann losgegangen. So richtig bekannt geworden ist diese Siedlung eigentlich durch Luftbildaufnahmen, wo man zum allerersten Mal diese Gräben, die die Siedlung umgeben haben zu ihrer Schlussphase, im Luftbild als Bewuchsmerkmal gesehen hat. Also quasi im Getreide sieht man dann die Gräben als dunkles Abbild sozusagen, weil das Getreide da anders wächst. Und so ist man dann wirklich draufgekommen, okay, da liegt eine riesige Grabenanlage. Und damals wurden dann, um zu klären, aus welcher Zeit stammt diese Grabenanlage, wurden dann Ausgrabungen durchgeführt von Dr. Helmut Windl vom Niederösterreichischen Landesmuseum damals, praktischerweise in Sichtweite des Museums, also sehr gut. Und dann hat sich halt eben sehr schnell herausgestellt, dass es eine ganz, ganz besondere Fundstelle ist.
1: Magst du darauf kurz eingehen, was da so gefunden werden konnte?
5: Ja, also es waren über 20 Jahre Grabung und man findet dann doch sehr viel in diesem Zeitraum. Es ist ja jetzt nicht so, dass es nur die Bandkeramik da gibt. Also ich habe ja vorhin schon völkerwanderungszeitliches Gräberfeld erwähnt, was dort auch ist. Das ist sozusagen das Jüngste, was wir dort haben und das Älteste eben die Bandkeramik. Also wir haben eine Siedlungsgeschichte von 6500 Jahren da vor Ort sozusagen. Die Grabungen damals von Windl haben sich vor allem auf die Grabenanlagen konzentriert. Also um die zu klären, den Aufbau, die Stratigraphie, die Funktion auch. Was ist das überhaupt? Ist das ein Wehrbau oder nicht? Ja? Das muss man ja auch erstmal klären. Und wann und wie wurden die angelegt? Ja? Es gab dann aber auch Grabungen in der Fläche, wo man diese linearwandkeramischen Langhäuser ausgegraben hat. Also die Bandkeramiker haben einen sehr, sehr typischen Baustil ihrer Häuser. Die sind bis zu 40 Meter lang und 10 Meter breit. Und das ist sozusagen, wenn man reingeht in so eine Rekonstruktion eines Hauses, das ist, du rennst in einen Pfostenwald. Also das sind Dreierreihen an großen Pfostenstellungen, die diese 40 Meter Haus sozusagen tragen. Und die sind immer begleitet von Längsgruben, die zuerst als Lehmentnahmegrube gedient haben, um diese Häuser zu verkleiden mit Lehm und dann aber als Abfallgrube. Und das ist so charakteristisch, wenn man das ausgräbt, weiß man sofort, okay, hier haben wir ein bandkeramisches Haus. Und die haben dann natürlich auch die Funde, also Keramik, Steine aller Art, die damals verwendet worden sind. Wir sind ja in der Steinzeit, also jeder Stein ist wichtig. Knochen, also was wurde gegessen, welche Tiere wurden gehalten. Was wir leider wenig haben, ist Organik, also das erhält sich nicht. Aber wir haben ein sehr breites Spektrum aus Funden.
1: Ist es auch chemisch interessant, der Ort?
4: Er ist sehr interessant, dieser Ort. Das Spannende ist, oder das, was zum Einsatz kommt in Aspern-Schletz und das auch nicht zum ersten Mal, sondern es ist eine etablierte Methode, ist, dass man sich die Funde in Bezug vor allem auf die Element- und Isotopenzusammensetzung, also wir erfassen sozusagen eine Art chemischen Fingerabdruck, vor allem der Zahnproben der gefundenen Individuen. Und in diesem Zahnproben, vor allem im Zahnschmelz, speichern wir alle eine Signatur, die die Nahrung widerspiegelt, die wir in der Kindheit zu uns genommen haben. Und wenn man jetzt eine neolithische Gesellschaft betrachtet, bedeutet das, dass das natürlich ein lokales Signal sein muss, das wir vorfinden. Und durch den Abgleich dieser Signatur, die wir finden, mit der Umgebung, mit dem Umgebungssignal, kann man Rückschlüsse über Wanderung, Zuwanderung schließen. Und das ist ein Werkzeug, das in der Archäologie, Anthropologie schon seit Jahrzehnten verwendet wird. Und Aspern-Schletz war tatsächlich einer der ersten Fundorte, wo diese Methoden auf österreichischem Boden auch zum ersten Mal angewendet und entwickelt worden sind. Also das ist was schon Mitte der 90er gestartet worden ist, auch von Teammitgliedern in United by Crisis. Und mittlerweile hat sich natürlich die chemische Analytik und die Technologie deutlich weiterentwickelt. Und jetzt in United by Crisis haben wir es auch wirklich auf einen großen Datensatz anwenden können.
1: Und dann gleich mit Citizen Science.
4: Und dann gleich mit Citizen Science. Und das ist natürlich das Schöne, an diesem Projekt. Das eine ist die Analytik an den menschlichen Funden. Das ist was, was WissenschaftlerInnen durchführen müssen auch, weil es einfach auch eine sehr delikate Sache ist, diese Funde möglichst nicht invasiv zu beproben, damit die Erhaltung gewährleistet ist. Aber, wie ich eben erwähnt habe, brauchen wir Vergleichsdaten der Umgebung. Und dieser chemische Fingerabdruck, der stützt sich auf ein bestimmtes Element, das Element Strontium, das in der Natur vorkommt und auch in hohen Konzentrationen vorkommt, und dessen Zusammensetzung in der Isotopie, das heißt, wir haben bei Elementen oder Atomen Atome mit unterschiedlicher Masse, und die Verteilung der unterschiedlichen Massen eines Elements auf 100% dieses Elements, in diesem Fall Strontium, variiert leicht, basierend auf der Geologie, die einer Gegend zugrunde liegt. Das heißt, älteres Gestein hat eine andere Signatur als jüngeres Gestein. Und diese Signatur gelangt über Witterung in den Boden, dann in den Wasserkreislauf, schlussendlich in die Pflanze und über die Nahrungskette in Tier und Mensch. Und diese Variabilität ist in Bezug auf unseren Beobachtungszeitraum stabil. Das heißt, wir sprechen da von Reaktionen mit Halbwertszeiten von 50 Milliarden Jahren. Das heißt, das Neolithikum und heute unterscheiden sich nicht signifikant auf das, was wir messen können. Das heißt, wir können auch heute hinausgehen in Aspern, Bodenproben nehmen, Pflanzenproben nehmen, um solche Vergleichsdatensätze zu generieren. Und genau da haben wir uns Citizen Science zunutze gemacht, um diesen Datensatz für Aspern auf eine andere Ebene zu heben.
1: Jetzt stelle ich mir vor, dass ihr gegen Ende des Projekts erst zur Interpretation von dem ganzen Material kommt, was ihr gesammelt habt über die Zeit und wo sozusagen ihr auch an sehr verschiedenen Disziplinen auf verschiedene Arten und Weisen Citizen Scientists eingesetzt wurden, um zu helfen. Vielleicht könntet ihr trotzdem möglichst kurz zusammenfassen, wie ihr geforscht habt mit den Citizen Scientists.
5: Da müssen wir jetzt für meinen Teilbereich als erstes wieder weggehen von der Fundstelle Aspern-Schletz, die nämlich so für den archäologischen Bereich gar nicht so der Hauptfokus war. Die Funde sind da. Was uns jetzt aber als Fragestellung viel mehr interessiert hat, waren die umliegenden Siedlungen dieser möglichen Siedlungskammer. Also wir haben ja schon gesagt, es könnte ein Zentralort gewesen sein. Ein Zentralort steht aber nicht alleine in der Gegend, sondern braucht auch umliegende Siedlungen. Und Hauptteil des Projekts war es, zusammen mit Citizen Scientists diese Siedlungen überhaupt zu entdecken oder schon bekannte Siedlungen, die davor schon bekannt waren, zu verifizieren. Und dafür haben wir in dem Projektteil auf sehr großflächige Feldbegehungen gesetzt, also sogenannte Line-Walking Surveys, wo meine Kollegin Cornelia Hascher und ich im Winter über die abgeernteten Felder gegangen sind. Also das hatte auch eine Systematik. Wir sind dann mit den Citizen Scientists in einer Reihe aufgestellt, haben einen definierten Abstand zueinander, und alle 40 Schritte jetzt in unserem Projekt wurde dann ein Fundpunkt eingemessen und die Funde wurden dann zugewiesen, diesem Punkt, sodass man das später dann auch geografisch verorten kann. Woher kommt jetzt diese Scherbe, die wir gefunden haben? Und da war das super, mit Citizen Scientists zu arbeiten, weil du brauchst für diese Kilometer, die wir gemacht haben, brauchst du einfach Manpower. Und du brauchst Leute, die Spaß dran haben, mit dir im Winter bei Eiseskälte stundenlang und kilometerlang über Felder zu gehen und sich 100.000 Mal zu bücken. Und es war wirklich eine großartige Erfahrung, das mit ihnen machen zu können. Und wir haben ganz, ganz tolle Ergebnisse. Also ohne die wären es nicht möglich gewesen. Wir waren jetzt aber nicht nur frierend im Feld, sondern die Funde, die wir gemacht haben im Feld, haben wir dann zusammen auch nachher noch im Labor bearbeitet, also nicht im Labor, aber wir haben die Funde gereinigt, damit wir auch erstmal sehen, was ist das, was ich da habe, und diese Funde dann auch datiert, analysiert und eine Datenbank eingegeben, damit wir die auch wissenschaftlich gescheit bearbeiten können. Und auch da war die Unterstützung der Citizen Scientists Gold wert sozusagen.

0: Weil wenn du jetzt ein totaler Laie bist und denkst, Archäologie, das ist das Kolosseum in Rom und Marmor und Statuen, das haben wir nicht, ja. Also das Hauptteil, was wir finden, sind hinnische Häferl sozusagen, ja. Und die muss ich im Feld auch mal erkennen. Das ist eine teilweise nur 2 Zentimeter große Scherbe, die da im Dreck umgeackert drin liegt. Und da gibt es natürlich noch andere Sachen wie Steinklingen und Ähnliches, aber der Hauptding sind diese hinnischen Häferl, unsere Scherben, das Wichtigste im Neolithikum, ja. Und den Workshop haben wir dann gemacht für die Methodik und Funderkennung und wir konnten dann schon sehr schnell feststellen, dass mit mehr Übung und auch mehr Angreifen der Funde und was ist tatsächlich ein Fund und was nicht, die sehr schnell gemerkt haben, okay, das ist jetzt was und das nicht. Also das ist ein Ziegel von vorgestern, den brauchen wir jetzt nicht, aber die Scherbe, die ist 7000 Jahre alt. Also das war super zu sehen, wie schnell sie das gelernt haben.
1: Jetzt gab es aus deiner Perspektive, Johanna, einen ganz anderen Ansatz?
2: Ganz genau. Also im Kontext der naturwissenschaftlichen Fragestellungen haben wir einen komplett parallelen Ansatz mit einer ganz anderen Zielgruppe in Bezug auf Citizen Science durchführen können. Und zwar haben wir in einer sehr engen Kollaboration mit der Schule in Aspern direkt vor Ort zusammengearbeitet. Und zwar war der Ansatz der, dass wir mit Hilfe der SchülerInnen aus dieser Schule Proben gewinnen aus der Umgebung, um diesen Vergleichsdatensatz für den Abgleich mit den Zähnen erweitern können. Und da waren unterschiedliche Forschungsfragen. Eine grundsätzliche Forschungsfrage für uns war, wie vergleichbar sind Datensätze, die basierend auf Proben, die von Regular Scientists, wie wir sie jetzt im Moment nennen, also uns als wissenschaftlicher Kernteamgruppe gewonnen werden im Vergleich zu Citizen Scientists, also SchülerInnen. Das heißt, wie valide sind so Proben, die hereinkommen? Und wie schaut natürlich dann das Endresultat im Vergleich aus? Natürlich hat das Ganze auf einer Metaebene auch den Sinn, Kinder, und wir sprechen von einer Altersgruppe von 12 bis 14 Jahren, für Naturwissenschaften zu begeistern. Also es sind natürlich mehrere Dinge, die man hier erfüllen möchte.
1: Magst du auch was dazu sagen?
3: Also sehr beeindruckend war das sehr, sehr große Interesse aller Citizen Scientists. Also wir haben zuerst einen Call zur Teilnahme gemacht. Da haben wir gesagt, wir können mit maximal 30 Personen im Feld zusammenarbeiten. Wir haben dann sehr, sehr schnell mehr als 100 Anmeldungen gehabt und jede Bewerbung abgebrochen. Also das hat uns einerseits sehr gefreut, andererseits natürlich leid getan, dass nicht alle teilnehmen konnten. Und auch bei den Kindern, also die waren eben über 3 Schuljahre im Projekt dabei, zum Beispiel der Direktor eine kleine begleitende Umfrage durchgeführt und gesehen, dass das Interesse am Projekt wirklich von Interaktion zu Interaktion angestiegen ist. Und zu sagen ist auch, dass man die beschlossen haben, die allgemeine Öffentlichkeit als Zielgruppe mit zu berücksichtigen, damit auch um die Leistung, diese tolle Leistung der Citizen Scientist sichtbarer zu machen, als Zeichen der Wertschätzung und auch um zu zeigen, dass Wissenschaft jetzt nicht im klassischen Elfenbeinturm stattfindet oder in Archäologie nur in fernen Ländern, exotisch in Ägypten oder in Rom, sondern eigentlich eine sehr, sehr ortsgebundene, lokale Sache ist, wo man auch niederschwellig mitarbeiten kann und mitforschen kann.
1: Okay, viel zu sagen zu dem großen Projekt und viele Fragen gäbe es noch zu stellen, aber ich frage jetzt mal, was für euch irgendwie die aufregendsten Momente oder Funde waren, was ihr davon noch erzählen möchtet.
3: Ja, also es war einfach die allgemeine Begeisterung extrem erfreulich und also jetzt nicht überraschend, aber hat uns alle, glaube ich, sehr beeindruckt und zu den Ergebnissen kann, glaube ich, Julia am besten erzählen und zu den neuesten Funden.
0: Es ist eigentlich lustig, dass das eine Frage ist, die Archäologinnen fast immer gestellt wird. Was ist das Tollste, was du jemals gefunden hast oder das Aufregendste? Ja? Und dann überlegt man sich, mit was könnte ich jetzt beeindrucken? Ja? Dann sage ich manchmal, das waren Bleileitungen einer römischen Hafenanlage oder sowas. Aber wenn ich jetzt ganz, ganz ehrlich bin, dann sind es die hinnischen Häferl. Also es ist wirklich die Keramik. Und wenn wir dann so ein schön verziertes Stück Linearbandkeramik mit den Linien, mit den Notenköpfen drauf, wenn wir das wirklich im Feld finden, dann freut mich das so sehr. Ja? Also das ist wirklich die Art von Funden, die ich am meisten liebe. Und dann gibt es auch noch so Silizes und Hornsteine, die als Werkzeuge benutzt wurden. Und die sind oft über sehr weite Strecken importiert worden, also teilweise bis zu 500 oder 600 Kilometer. Und wenn man sowas dann auch im Feld findet, das ist auch ein ganz, ganz

0: tolles, ein super Fund einfach wäre, der diese damaligen Handelsketten so schön widerspiegelt und die Distributionsnetze. Also das sind so die zwei, meine zwei Lieblingsfundkategorien sozusagen. Das haben die Citizen Scientists auch wahnsinnig gern gefunden, weil zum einen, es ist groß und es ist oft aus einem wunderschönen grünen Gestein hergestellt. Und das Orge ist, die sind vor 7000 Jahren hergestellt und sind wunderschön glatt poliert und die sind immer noch so erhalten, dass sie immer noch so wunderschön glatt poliert sind und richtig im Feld rausglänzen. Ich glaube, das war die Fundkategorie, die meine Citizen Scientists am meisten gemocht haben.
1: Aus der Sicht der analytischen Chemie, jetzt ganz konkret auf diese Forschungsfrage bezogen, ist für mich, ohne zu viel vorwegzunehmen, was ganz besonders ist, dass die Ergebnisse Perspektive geben, wie man sie diesen Scientists gut einbinden kann, um wirklich aktiv sowas wie Proben zu nehmen. Die Probenahme ist in der analytischen Chemie eigentlich der kritischste Schritt. Da passieren die meisten Fehler, der größte Bias, wie beprobe ich richtig und so weiter. Das wird in der ersten Analytikeinheit unterrichtet und gelesen. Und das, was wir hier gesehen haben in United by Crisis, gibt für die Zukunft viele Möglichkeiten. Und aus dem Projekt grundsätzlich ist zu sagen, durch diese Transdisziplinarität und die verschiedenen Pfeiler und Wissenschaften, die da ineinander fließen, sowohl auf der wissenschaftlichen Seite, aber auch auf der Citizen Science Seite, sind einfach so viele Pfeiler, die da wie so ein Myzel zusammenfließen, um schlussendlich nach diesen 3 Jahren auf einmal einen richtigen Schatz an Funden zu haben, weil wir haben wirklich parallel gearbeitet und in jedem Meeting war so, kannst du was sagen über das, kannst du was sagen? Und na, wir sind dran, die Messungen laufen gerade, das und das. Und jetzt ist wirklich alles am Tisch. Wir freuen uns alle sehr und wir freuen uns natürlich auch, das bald an die Öffentlichkeit kundzu tun. Aber das ist so schön, wenn man so Projekte hat, wo einfach so viele Parallelstränge auch laufen.
2: Ich danke euch für das Interview. Danke für eure Erzählungen. Spannend.
0: Sehr danke schön. Danke dir.
3: Das war das Gespräch mit Johanna Ehrgeher, Jakob Maurer und Julia Lengauer vom Projekt United by Crisis. Wir sind gespannt auf die Ergebnisse und wer bis dahin thematisch weiter eintauchen möchte, findet auf citizen-science.at nicht nur mehr Infos zum Projekt, sondern auch einen ausführlicheren Vortrag des Teams im Rahmen des Citizen Science Seminars an der BOKU University. Den Österreich-Forschtipp haben diese Woche Barbara Bierli und Marie-Louise Wohlmuth vom Projekt Stadtbaum Boden mitgebracht.
4: Bäume stehen in der Stadt vor vielen Herausforderungen. Hitze, Staub, Hundeurin oder auch Salz. Um herauszufinden, welche Bäume damit gut umgehen können, haben wir vom Bundesforschungszentrum für Wald, der Universität für Bodenkultur, dem Umweltbundesamt und der Uni Innsbruck das Projekt Stadtbaum Boden gestartet. Dabei werden Stadtbäume und deren Standraum, nämlich der Boden, beforscht.
5: Bürgerinnen in Wien und Innsbruck werden gebeten, bei den Baummessungen zu unterstützen. Das geht ganz einfach. An den Bäumen wurden Messgeräte angebracht, die wir euch bitten abzulesen. An jedem Baum befindet sich ein QR-Code, der zur Eingabemaske führt und wo ihr den abgelesenen Wert eintragen könnt. Die Bäume und natürlich wir danken euch für die Mithilfe.
3: Herzlichen Dank für den Tipp. Weitere Infos sind wie immer in der Sendungsbeschreibung verlinkt. Das war's leider schon mit dem Wissen macht Leute Linearband-Keramik-Krimi. Ich bedanke mich nochmal herzlich bei meinen 3 Interviewgästen von United by Crisis, durch die Krise vereint. Allgemeine Informationen zu Citizen Science, eine Übersicht von anderen Projekten, bei denen Sie aktuell mitforschen können, sowie unseren Blog finden Sie unter www.citizen-science.at. Bei Fragen oder für Feedback können Sie uns außerdem gerne via E-Mail an office@citizen-science.at kontaktieren. Ich verabschiede mich für heute. Wir hören uns im Juni wieder. Bis dahin, bleiben Sie neugierig und forschen Sie mit.
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6: Hallo liebe Zuhörerinnen und Zuhörer und willkommen zu Klassik mit Konstantin. Heute werden wir gemeinsam klassische Musik hören und ein bisschen was dazulernen. Zum Beispiel, wusstet ihr, dass klassische Musik nicht gleich Klassik ist? Das, was wir heutzutage als klassische Musik bezeichnen, gliedert sich eigentlich in viele Kategorien und Epochen ein. Heute beschäftigen wir uns hauptsächlich mit den Epochen Barock, Klassik und Romantik. Wir fangen an mit Barock, weil diese darunter die älteste ist. Sie bezeichnet den Zeitabschnitt zwischen 1600 und 1750 und ist für ihre überladenen Verzierungen bekannt. Berühmte Komponisten aus dieser Zeit sind Georg Friedrich Händel, Johann Sebastian Bach und Antonio Vivaldi. Von diesen drei Komponisten werden wir jetzt gleich jeweils ein Lied hören, begonnen mit der Feuerwerksmusik von Händel, dann Bardinerie von Bach und daraufhin Sturm von Vivaldi aus den Vier Jahreszeiten. Viel Spaß!

diesem grandiosen Anfang gehen wir über zur tatsächlichen Klassik, welche sich zwischen 1750 und 1820 abspielt. Die wohl berühmtesten Komponisten dieser Zeit sind Ludwig van Beethoven und Wolfgang Amadeus Mozart. Ihre Musik ist weltweit bekannt und zementiert das Bild der klassischen Musik in der allgemeinen Bevölkerung. Deshalb befassen wir uns mit diesen beiden Künstlern heute besonders. Beginnen wir mit Mozart. Das Wunderkind wurde 1756 in Salzburg geboren und erhielt zusammen mit seiner Schwester Maria Anna Musikunterricht vom Vater. Bereits mit 6 Jahren schrieb er sein erstes Werk und erhielt Konzerte auf dem Klavier und der Geige ab. Er schuf zahlreiche Sinfonien und Opern, darunter die Hochzeit Figaros und die Zauberflöte. Mit 35 Jahren verstarb der Künstler leider völlig verarmt. Heute hören wir von ihm 3 Lieder, darunter eines seiner bekanntesten Lieder, eine kleine Nachtmusik. Mit dem Titel übersetzt er den italienischen Begriff Serenade aufs Deutsche, was typischerweise eine abendliche Unterhaltungsmusik bezeichnet. Darum viel Unterhaltung jetzt mit eine kleine Nachtmusik, Divertimento und der Höllerache aus der Zauberflöte.

Das war Wolfgang Amadeus Mozart. Willkommen zurück zu Klassik mit Konstantin. Weiter geht es mit einer weiteren Ikone der klassischen Musik, Ludwig van Beethoven. Geboren 1770 in Bonn, Deutschland, wurde der junge Beethoven zuerst als Klaviervirtuose bekannt, mit starken Improvisationskünsten am Instrument. Als er mit 22 nach Wien zog, führte ihn sein Talent bis in die obersten Kreise der Habsburger Gesellschaft, wo er guten Anklang fand. Allerdings brachte ihn ein Gehörleiden, welches sich zu einem fast vollständigen Taubheitsgefühl entwickelte, brachte ihn das dazu, seine Karriere als Pianist aufzugeben. Mit der Verschlechterung seines Gehörs konzentrierte sich Beethoven immer mehr auf das Komponieren. Wo andere Komponisten ihre Werke schnell zu Papier gebracht haben, rang er um jede Note und überarbeitete seine Werke oft und bedacht. Heute zählen seine zahlreichen Kompositionen zu den wichtigsten klassischen Werken ihrer Art, darunter 9 Sinfonien, 32 Klaviersonaten, 16 Streichquartette und viele weitere Klavier- und Streichkonzerte. Es ist eigentlich unglaublich, dass Beethoven trotz seines Gehörverlustes weiterhin so leidenschaftlich an der Musik gearbeitet hat, dass er jetzt einer der berühmtesten Komponisten der Welt ist. Heute hören wir 3 bekannte Werke von ihm, nämlich Für Elise, Adelaide und die Mondlichtsonate. Für Elise ist eines dieser Werke, die man sofort wieder erkennt, wenn man es hört. Aber interessanterweise hat es Beethoven nie veröffentlicht. Er hat es damals vermutlich für eine Klavierschülerin von ihm geschrieben zum Üben und es ist dann einfach in seiner Schublade gelandet, bis es 1867, 40 Jahre nach seinem Tod, gefunden und veröffentlicht wurde. Und Gott sei Dank wurde es entdeckt, denn wer liebt diese Melodie nicht?

ein bisschen ein melancholischer Abschluss zum Thema Beethoven, aber es ist auch ein guter Übergang zur nächsten Zeitepoche, der Romantik. Diese beginnt 1810 und endet 1900. Die Musik in dieser Zeit beschäftigt sich hauptsächlich mit dem Ausdruck von Gefühlen, das schwärmerische, romantische, sowie eben auch das traurige, melancholische. Ein berühmter Komponist aus dieser Zeit, der mehr oder weniger die Brücke zwischen Klassik und Romantik bildet, ist Franz Schubert. Geboren 1797 in Wien als 13. von 20 Kindern, bekam der Junge Musikunterricht vom Vater und vom Kapellmeister der Pfarrkirche. Wegen seiner außerordentlich schönen Stimme wurde er als Sängerknabe in die Wiener Hofmusikkapelle aufgenommen, wo er viele seiner langjährigen Freunde kennenlernte. Er war zu seiner Lebzeit als freischaffender Komponist tätig, verstarb aber mit 31 Jahren. Er komponierte über 600 Lieder, darunter viele Volkslieder, die man vielleicht kennt, wie Das Wandern ist des Müllers Lust, aber auch Chormusik, Bühnenwerke und 7 vollständige und 5 unvollständige Sinfonien. Für mich war Schubert eigentlich der Grund, warum ich mich für klassische Musik tatsächlich angefangen habe zu interessieren, weil als ich bei einem Auftrag einmal war, einfach zum Aufpassen irgendwo und daneben stehen, als ein Film gelaufen ist über Schubert, habe ich die ganze Zeit diese Musik gehört und da habe ich wirklich diese Schönheit mitbekommen und habe angefangen, mich dafür zu interessieren. Und deshalb bin ich eigentlich jetzt da hier, dass ich die Radiosendung mache und nehme ich auch Klassikgesangsunterricht. Also danke, Schubert. Heute hören wir 2 Lieder von ihm, na, tatsächlich 3, die die gefühlvolle Art der Romantik widerspiegeln. Nämlich Die Krähe, Am Brunnen vor dem Tore und Wohin aus Die schöne Müllerin.

oder haben wir jetzt noch einen weiteren Schubert dazugehauen, nämlich der Leiermann aus Die Winterreise. Und ja, das ist eigentlich schon ein guter Abschluss für Schubert jetzt. Jetzt ist es nämlich eigentlich schon fast am Ende mit uns, mit der Sendung Klassik mit Konstantin. Und diese Sendung hat uns jetzt über Barock zur Klassik, zur Romantik geführt. Und man hört wirklich, wie sich die ganzen Musikstile und Komponisten voneinander unterscheiden, die unterschiedlichen Verzierungen und die unterschiedlichen Stilistiken. Und ja, am Schluss habe ich jetzt noch einen passenden Walzer aus der Romantik, mit dem man die Sendung gut beenden kann. Den habt ihr sicher schon einmal alle irgendwo gehört. Das Lied ist von Peter Iljitsch Tschaikowski, ein russischer Komponist, geboren 1840. Zu den bekanntesten Kompositionen zählen seine drei letzten Sinfonien, das Violinkonzert, sein erstes Klavierkonzert und seine eigene Oper Eugen Onegin. Mit Schwanensee, Dornröschen und der Nussknacker verfasste er zudem drei der berühmtesten Ballette der Musikgeschichte. Wir hören jetzt als Abschied den Blumenwalzer von ihm. Vielen Dank und auf Wiederhören.

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Der Verein heißt das Motto meiner Sendung heute hier, heute Nacht beim Campus und City Radio 94.4. Mein Name ist Tobias Bauer. Ich bin froh, dass er mit mir in diese wunderbare Montagnacht startet. Und ich habe heute mir vorgenommen, ein paar meiner Lieblingshits von den 70ern bis heute zu präsentieren. Vielleicht ein bisschen Hintergrundwissen und mir dabei auch Gedanken über Sinn und Unsinn des Lebens zu machen. Ja, wie es Falco schon gesagt hat, die Maschine brennt. Das Gefühl hat man, muss ich sagen, 2024, immer wieder mal ein genialer Musiker aus Österreich, auf jeden Fall viel zu früh von uns gegangen. Deswegen werden wir noch heute noch ein zweites Mal mit einer Rarität spielen, die man garantiert nicht so oft hört von ihm. Ich will aber nicht so sehr vorgreifen. Es wird auf jeden Fall bunt gemischt von deutschsprachig über aktuelle Sachen, da vielleicht noch ein bisschen angeschnitten, Live-Nummern, die man vielleicht auch noch nicht in dieser Version gehört hat und ein paar meiner 80er und 90er Favoriten. Ja, als nächstes habe ich jetzt für euch einen meiner absoluten Klassiker und Lieblinge aus den 70ern, habe ich daheim auch auf Platte, nämlich Hotel California von den Eagles. Allerdings nicht die normale Radioversion, die ja schon ein relativ langes Intro, was man heutzutage sich gar nicht mehr vorstellen kann, bietet, sondern eine 7-minütige Live-Version der Eagles. Und die liebe ich einfach.

0: Ja, das war Hotel California Live. 1988, ja, da war der kleine Tobi schon 11 Jahre alt, hat eine österreichische Combo gegeben, die auch ziemlich hoch dann in den Charts vertreten war. Ich kann mich erinnern, wir haben die Kassette zu Weihnachten bekommen und der Papa war so nett, der hatte einen Doppelkassettenrekorder mit High-Speed-Dubbing, also da konnte man Kassetten ganz schnell überspielen. Und da hat er jeden von uns Brüder eine Kopie dieser Kassette zu Weihnachten geschenkt. Die Rede ist von Edelweiß.
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Interpretsmelodie damals neu eingesungen, um ja keine Rechtsprobleme mit dem Original zu kriegen. Hat sich auf jeden Fall bewährt. Edelweiß, ziemlich gut in den Charts dann unterwegs. Ja, die nächste Nummer, die ich für euch habe, ist jetzt etwas dance-lastiger, wird heute auch mal angeschnitten. Und zwar 1998 hat die Nachtschicht in St. Pölten eröffnet. Das war für den Tobi, der immer schon total musikaffin war, ein Erlebnis der Sonderklasse. Danke, danke auf jeden Fall an meinen Freund, immer noch da draußen, an meinen Freund Jürgen Manner, der mich damals in die Nachtschicht mitgenommen hat, weil sonst wäre da, glaube ich, niemals hingegangen. Und da wurde unter anderem diese Nummer von Spike gespielt, die mich wirklich geprägt hat und einfach immer noch geil ist und ich immer noch gern höre.

geht's mit einer Schallplatte, ebenfalls wieder mal aus den 80ern, die schon mein Vater in seinem Keller, in seiner Plattensammlung stehen gehabt hat und die ich mir auch dann geholt habe. Und zwar vielleicht dem einen oder anderen ist ja noch von Captain Sensible What geläufig und da hat es ein österreichisches Cover gegeben.

Jetzt geht es wieder ein bisschen aktueller weiter. Wir reisen ein paar Jahre nach vor in die 90er. Da gab es eine TV-Serie im ORF und damals haben wir nur ORF 1 und 2 gehabt, zumindest wir in Schrambach, die einfach durch die Decke gegangen ist. Mischung aus Mystery, Horror, Comedy, Soap Opera. Die Rede ist von Twin Peaks. Und allein schon das Intro mit der markanten Melodie, den Szenen, die da gezeigt wurden, hat sich in mein Hirn eingebrannt. Und deswegen möchte ich euch jetzt diese wunderbare Melodie nochmal näher bringen, das Twin Peaks Thema.

Ja, das Geheimnis von Twin Peaks ist bis heute nicht gelöst worden. Irgendwie schade, aber auch schön, muss ich sagen. Es hat ja dann in Jahr 2017, glaube ich, oder was, 2018, eine überraschende dritte Staffel von Twin Peaks gegeben, nachdem in den 90ern ja die zweite Staffel mit einem wirklich gemeinen Cliffhanger geendet hat. Und wie könnte es anders sein? Natürlich endet auch die dritte Staffel mit einem Cliffhanger. Ja, wie auch immer, kann man hoffen, dass sich die Produzenten entschließen, eines Tages eine vierte Staffel zu machen. So, jetzt geht's mal ans Ende der 90er und zwar zu einer Band, die damals ein Phänomen für die Jungen war, also auch für mich damals. Aus einer Castingshow hervorgegangen und wirklich eine Band, die gekommen ist, um zu bleiben. Ich hatte das Glück, sie vor 2 Jahren nochmal live zu erleben. Mittlerweile machen sie ja in der Richtung relativ wenig, muss ich sagen. Die Rede ist von den No Angels und mir in Erinnerung geblieben oder immer noch gerne hören, würde ich sagen, nebst einigen anderen Hits, die sie auch hatten, ist diese eine Nummer ihr erster und ich finde auch ihr größter Hit.

jetzt lese ich gerade im Live-Chat ein fettes Dankeschön, dass du mir den Abend versüßt. Danke, wirklich ganz lieb. Freut mich natürlich immer, wenn meine Musik da draußen ankommt. Leider haben wir ja keine Möglichkeit, direkt im Chat zu antworten. Ja, vom musikalischen Fast Food, würde ich mal sagen, mit Daylight in Your Eyes, geht es jetzt wieder zum musikalischen Slow Food und einem Leckerbissen, würde ich mal sagen, des Austropop. Hansi Dumic ist wirklich einer der ganz Großen gewesen, leider viel zu früh auch von uns gegangen und hat wirklich eine endlose Palette an Hits hinterlassen. Und das ist eine Nummer von ihm, die mir besonders am Herzen liegt, mit dem Titel Ausgeliefert. Ja, hört sich auf den ersten Titel jetzt einmal, oh Gott, Ausgeliefert, ja, ist irgendwie eine Mischung, würde ich mal sagen, aus Liebesballade und andererseits auch, ich kann mir nicht helfen, die Beziehung, man würde heute sagen,

in gewisser Weise seid ihr mir ja auch ausgeliefert heute Nacht. Und weil da gerade die Frage aufgetaucht ist, ob es Musik in dieser Form häufiger zu hören gibt oder das eine Ausnahme ist. Grundsätzlich ist es jetzt einmal so, die Sendung heute ist ein Experiment. Wir haben technische Änderungen, sage ich mal, hier im Studio, sodass DJ-Sendungen in absehbarer Zeit nicht möglich sein werden. Ja, und darum habe ich mir gedacht, bevor ich jetzt einmal länger überhaupt keine Sendung mache, probiere ich mal einfach ein neues Konzept aus. Und das ist eben Querfeldein. Wenn es ankommt, dann wird es definitiv eine Fortsetzung geben. Ja, und als nächstes habe ich eine Nummer von, kann man sagen, Pionieren des deutschen Rap. Jetzt denkt natürlich jeder gleich an die Fantastischen Vier. Nein, es ist nicht die Fantastischen Vier und es ist nicht die da. Es gibt nur eine zweite deutsche Hip-Hop-Rap-Band, die eigentlich auch zu den Pionieren gehört und von denen es ein Best-of-Album mittlerweile auch auf Vinyl gibt. Die Rede ist von

waren eines Jahrzehnt der Dance-Musik. Und es gibt nur wenige Interpreten, muss ich sagen, die es geschafft haben, sich von den 90ern auch in die 2000er weiter zu bewegen. Und einer davon war der mittlerweile meines Wissens nach auch schon verstorbene DJ Dado aus Italien. Ja, der hat so ziemlich alles, was tanzbar war, damals gecovert für die Clubs und hat, wie gesagt, auch in den 2000ern damit fleißig weitergemacht. Ich, der Tobi, als kleiner Schüler, hat sich damals ein Album von DJ Dado mit dem Titel Movie Themes gekauft. Darauf jede Menge Covers von Serien- und Filmintros. Unter anderem auch von der damals wirklich durch die Decke gehend populären Serie Die X-Akten oder auf Englisch X-Files. Und ja, da möchte ich noch kurz anmerken, ich hatte damals einen Radiowecker mit CD-Player, ja, also bitte ein Novum, der mich sogar mit einer CD wecken konnte. Und das habe ich natürlich dann genutzt, um mich öfters mal von den verträumten bis pushenden Melodien von DJ Dado wecken zu lassen, wenn es wieder einmal hieß, Tobi, aufstehen, Schule!

Ja, ebenfalls aus den bereits zitierten 80ern stammt das Projekt, das wir jetzt als nächstes hören. Die bekannteste Nummer von Ihnen war wohl oder übel, würde ich mal sagen, Kodo. Wir sprechen von Döf. Ja, ich finde immer noch, das erste Album ist einfach das wirklich beste Album gewesen. Sie haben dann noch ein paar Nummern hinten nachgeschoben, die vielleicht, sage ich mal, mit Ausnahme von Love Me nicht mehr ganz so im Trend.

So, und von Österreich jetzt wieder raus in die große weite Welt mit einer Nummer aus den 90ern, an der auch damals keiner vorbeigegangen ist oder vorbeigekommen ist. Eine Band, die, glaube ich, auch aus einer Castingshow hervorging und einfach bei uns Jungen damals rauf und runter gespielt worden ist, nämlich S Club 7. Und ich habe zwar das Album von ihnen zu Hause, aber die erste Single, glaube ich, war das damals, Don't Stop Moving, finde ich, ist einfach noch wirklich ihre absolut beste Nummer.

gerade am Anfang vergessen, das Mikro abzudrehen. Und jeder da draußen hat mich fleißig mitsingen gehört. Ja, das macht eben der Kaffee. Dank dem Kaffeeautomaten da bei uns vorm Studio habe ich mir vor einer halben Stunde Kaffeezahl gegönnt und das wirkt anscheinend jetzt. Gut, zurück zum Radio und zur heutigen Sendung. Wie versprochen von Falco habe ich noch was für euch und auch wieder eine Nummer, die vielleicht nicht gar so präsent war, aber die man wahrscheinlich kennt und die auch zu einem meiner Favoriten zählt.

Achtung Schlager, könnte man jetzt sagen. Ja, es kommt tatsächlich eine Schlagernummer. Also wer damit gar nichts anfangen kann, soll einfach die nächsten 2 Minuten und 50 Sekunden mit dem Radioknopf leiser drehen. Ich höre grundsätzlich fast alles an Musik. Und bei dieser Nummer von Linda Hesse muss ich sagen,

Engländers Chris Rea, der eigentlich aus dem Jazz-Genre stammt und in den 80ern aber mit Rock auf sich aufmerksam machte. Ich muss sagen, damals auch durch den Papa wieder reingerutscht in die Musik, wenn er im Autoradio die Kassetten eingelegt hat, beziehungsweise dann später halt die CDs. Da waren einfach Nummern drauf, wo du gedacht hast, wow. Und vor einigen Jahren hatte ich auch das Glück, Chris Rea in Wien nochmal live zu erleben. Mittlerweile, glaube ich, tut er nicht mehr, weil er einfach schon ein gewisses Alter hat und ihm das zu anstrengend ist. Und auch eben von Chris Rea gibt es wunderbare Live-Versionen, unter anderem eben auch von einem seiner größten Hits, der auch damals in den Charts war, nämlich The Road to Hell in einer Live-Aufnahme aus 2006.

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wenn wir schon bei Cover sind, die Hektiker haben auch einiges gecovert, musikalisch. Ich sag nur, ich scheiß dir ins Hirn. War nur eine von vielen Nummern. Und die sie auch dann im Rahmen der, glaub damals Samstagnacht war das, Sendung, die Krankenschwestern präsentiert haben. Und eine Nummer, da haben sie doch sich beinhart bei Falco bedient, ist mir da auch wirklich sehr positiv und auch lustig in Erinnerung geblieben.

Es spendete Wärme, Behaglichkeit und Autorität. Ein textiltechnisches Verfahren.

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1: So, jetzt werden wir wieder ein bisschen seriöser. Ja, bereits voriges Jahr und auch vor der Corona-Pandemie war eine österreichische Künstlerin bei mir zu Gast. Caroline Kreuzberger, eine wunderbare Sängerin, die regelmäßig in Wiener Lokalen und Bars und Hotels singt. Und die hat mir voriges Jahr ihr aktuelles Album mitgebracht. Und da war eine Nummer drauf, die mir einfach total zugesagt hat, weil sie wiederum so eine wunderschöne Message hat.

ja leider auch viel zu früh verstorben, die wunderbare Marie Frederiksen von Roxette. Ich hatte allerdings das Glück, dass ich bei ihrem letzten Konzert in Wien damals noch mit dabei war, und da durfte natürlich auch dieser Hit nicht fehlen.

So, und jetzt landen wir wieder in Österreich und da habe ich wieder eine Rarität, wo ich sage, puh, bin ich froh, dass ich die immer auf irgendeiner CD gefunden habe. Es gibt einfach Nummern, da denkst du, wie soll ich diese Nummer bekommen? Die ist nicht offiziell released worden, da gibt es keine CD dazu. Ja, hin und wieder hat man aber dann doch das Glück, dass man Raritäten, die nicht so einfach zu kriegen sind und irgendwie im Gedächtnis hängen bleiben, wenn man es einmal gehört hat, dann doch irgendwie

Jetzt habe ich natürlich jede Menge ältere Musik gespielt, aber ich muss sagen, es gibt auch aktuelle Musik, die mir gefällt. Ist jetzt vielleicht nicht so die Riesenmenge, aber immer wieder so ein Hits dabei, wo man denkt, oh, cool, auch 2024 gibt es noch gute Musik. Und eine davon ist Sabrina Carpenter, die mittlerweile ihr erstes Album released hat und mit ihrer Single-Auskoppelung Espresso die Nummer bleibt einfach hängen, finde ich.

Ja, bei der nächsten Nummer bitte ich, folgende Situation sich vorzustellen. Ich lege an einem lauen Sommerabend im Garten, das Wasser plätschert, der Wind bläst sanft durch die Blätter und dann kommt sie.

Ja, viele der Austropop-Künstler, die wir da heute gespielt haben, sind schon im besten Alter, sag ich mal, oder leider auch schon verstorben. Ja, das ist einfach der Lauf der Zeit, wie es so schön heißt. Ich habe jetzt eine Band für euch aus Österreich, besser gesagt aus Wien, die, muss ich sagen, selber sehr schätze, Mundart Rock macht und die vor kurzem auch im Rahmen eines Konzertes im Freigelände der Shopping City erleben durfte, nämlich Wiener Wahnsinn. Und die Nummer, die ich rausgesucht habe, ist eigentlich eine, die Nummer, die es eigentlich immer als Eröffnung bei den Konzerten spielen, nämlich Doppelt oder Nix.

Ich habe noch nie eine Band erlebt, wo der Sänger sich zwischen den Strophen, wenn gerade ein Instrumental da ist, geschwind eine Zigarette anzündet, ein paar Züge nimmt und dann die nächste Strophen singt.

0: bin. Ja, das war es auch schon fast wieder mit einer Ausgabe, mit eigentlich der ersten Ausgabe von Querfeldein. Schauen wir mal, was die Zukunft bringt. Gefragt worden bin ich ja schon, ob es in der Richtung weitergeht. Schauen wir mal. Lust hätte ich auf alle Fälle. Auf jeden Fall einen tollen Abschluss habe ich da jetzt noch. Wir haben ja schon ein paar Live-Nummern heute gehört, lange Versionen in Live-Fassungen und jetzt habe ich wieder eine lange Live-Fassung, die ich gern bei meinen mittlerweile recht selten gewordenen, aber doch Live-Auftritten als DJ immer gerne als Abschlussnummer spiele. Also dann, wenn Zeit ist zum Zusperren und man die Leute so langsam hinaus begleiten soll, spiele ich gern die Live-Version von Papa Was a Rolling Stone.
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Märchenlein heißt das Motto meiner Sendung heute hier, heute Nacht beim Campus und City Radio 94.4. Mein Name ist Tobias Bauer. Ich bin froh, dass er mit mir in diese wunderbare Montagnacht startet. Und ich habe heute mir vorgenommen, ein paar meiner Lieblingshits von den 70ern bis heute zu präsentieren. Vielleicht ein bisschen Hintergrundwissen und mir dabei auch Gedanken über Sinn und Unsinn des Lebens zu machen. Ja, wie es Falco schon gesagt hat, die Maschine brennt. Das Gefühl hat man, muss ich sagen, 2024, immer wieder mal ein genialer Musiker aus Österreich, auf jeden Fall viel zu früh von uns gegangen. Deswegen werden wir noch heute noch ein zweites Mal mit einer Rarität spielen, die man garantiert nicht so oft hört von ihm. Ich will aber nicht so sehr vorgreifen. Es wird auf jeden Fall bunt gemischt von deutschsprachig über aktuelle Sachen, vielleicht noch ein bisschen angeschnitten, Live-Nummern, die man vielleicht auch noch nicht in dieser Version gehört hat und ein paar meiner 80er und 90er Favoriten. Ja, als nächstes habe ich jetzt für euch einen meiner absoluten Klassiker und Lieblinge aus den 70ern, habe ich daheim auch auf Platte, nämlich Hotel California von den Eagles. Allerdings nicht die normale Radioversion, die ja schon ein relativ langes Intro, was man heutzutage sich gar nicht mehr vorstellen kann, bietet, sondern eine 7-minütige Live-Version der Eagles. Und die liebe ich einfach.

0: Ja, das war Hotel California Live. 1988, ja, da war der kleine Tobi schon 11 Jahre alt, hat eine österreichische Combo gegeben, die auch ziemlich hoch dann in den Charts vertreten war. Ich kann mich erinnern, wir haben die Kassette zu Weihnachten bekommen und der Papa war so nett, der hatte einen Doppelkassettenrekorder mit High-Speed-Dubbing, also da konnte man Kassetten ganz schnell überspielen. Und da hat er jeden von uns Brüder eine Kopie dieser Kassette zu Weihnachten geschenkt. Die Rede ist von Edelweiß.
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der Pressmelodie damals neu eingesungen, um ja keine Rechtsprobleme mit dem Original zu kriegen. Hat sich auf jeden Fall bewährt. Edelweiß, ziemlich gut in den Charts dann unterwegs. Ja, die nächste Nummer, die ich für euch habe, ist jetzt etwas dance-lastiger, wird heute auch mal angeschnitten. Und zwar 1998 hat die Nachtschicht in St. Pölten eröffnet. Das war für den Tobi, der immer schon total musikaffin war, ein Erlebnis der Sondergasse. Danke, danke auf jeden Fall an meinen Freund, immer noch da draußen, an meinen Freund Jürgen Manner, der mich damals in die Nachtschicht mitgenommen hat, weil sonst wäre da, glaube ich, niemals hingegangen. Und da wurde unter anderem diese Nummer von Spike gespielt, die mich wirklich geprägt hat und einfach immer noch geil ist und ich immer noch gern höre.

Und weiter geht's mit einer Schallplatte, ebenfalls wieder mal aus den 80ern, die schon mein Vater in seinem Keller, in seiner Plattensammlung stehen gehabt hat und die ich mir auch dann geholt habe. Und zwar vielleicht dem einen oder anderen ist ja noch von Captain Sensible What geläufig und da hat es ein österreichisches Cover gegeben.

jetzt geht's wieder ein bisschen aktueller weiter. Wir reisen ein paar Jahre nach vor in die 90er. Da gab es eine TV-Serie im ORF und damals haben wir nur ORF 1 und 2 gehabt, zumindest wir in Schrambach, die einfach durch die Decke gegangen ist. Mischung aus Mystery, Horror, Comedy, Soap Opera. Die Rede ist von Twin Peaks. Und allein schon das Intro mit der markanten Melodie, den Szenen, die da gezeigt wurden, hat sich in mein Hirn eingebrannt. Und deswegen möchte ich euch jetzt diese wunderbare Melodie nochmal näher bringen, das Twin Peaks Thema.

Ja, das Geheimnis von Twin Peaks ist bis heute nicht gelöst worden. Irgendwie schade, aber auch schön, muss ich sagen. Es hat ja dann in Jahr 2017, glaube ich, oder was, 2018, eine überraschende dritte Staffel von Twin Peaks gegeben, nachdem in den 90ern ja die zweite Staffel mit einem wirklich gemeinen Cliffhanger geendet hat. Und wie könnte es anders sein? Natürlich endet auch die dritte Staffel mit einem Cliffhanger. Ja, wie auch immer, kann man hoffen, dass sich die Produzenten entschließen, eines Tages eine vierte Staffel zu machen. So, jetzt geht's mal ans Ende der 90er und zwar zu einer Band, die damals ein Phänomen für die Jungen war, also auch für mich damals. Aus einer Castingshow hervorgegangen und wirklich eine Band, die gekommen ist, um zu bleiben. Ich hatte das Glück, sie vor 2 Jahren nochmal live zu erleben. Mittlerweile machen sie ja in der Richtung relativ wenig, muss ich sagen. Die Rede ist von den No Angels und mir in Erinnerung geblieben oder immer noch gerne hören, würde ich sagen, nebst einigen anderen Hits, die sie auch hatten, ist diese eine Nummer ihr erster und ich finde auch ihr größter Hit.

Dankeschön, dass du mir den Abend versüßt. Danke, wirklich ganz lieb. Freut mich natürlich immer, wenn meine Musik da draußen ankommt. Leider haben wir ja keine Möglichkeit, direkt im Chat zu antworten. Ja, vom musikalischen Fast Food, würde ich mal sagen, mit Daylight in Your Eyes, geht es jetzt wieder zum musikalischen Slow Food und einem Leckerbissen, würde ich mal sagen, des Austropop. Hansi Dumic ist wirklich einer der ganz Großen gewesen, leider viel zu früh auch von uns gegangen und hat wirklich eine endlose Palette an Hits hinterlassen. Und das ist eine Nummer von ihm, die mir besonders am Herzen liegt, mit dem Titel Ausgeliefert. Ja, hört sich auf den ersten Titel jetzt einmal, oh Gott, Ausgeliefert, ja, ist irgendwie eine Mischung, würde ich mal sagen, aus Liebesballade und andererseits auch, ich kann mir nicht helfen, die Beziehung, man würde heute sagen,

in gewisser Weise seid ihr mir ja auch ausgeliefert heute Nacht. Und weil da gerade die Frage aufgetaucht ist, ob es Musik in dieser Form häufiger zu hören gibt oder das eine Ausnahme ist. Grundsätzlich ist es jetzt einmal so, die Sendung heute ist ein Experiment. Wir haben technische Änderungen, sage ich mal, hier im Studio, sodass DJ-Sendungen in absehbarer Zeit nicht möglich sein werden. Ja, und darum habe ich mir gedacht, bevor ich jetzt einmal länger überhaupt keine Sendung mache, probiere ich mal einfach ein neues Konzept aus. Und das ist eben Querfeldein. Wenn es ankommt, dann wird es definitiv eine Fortsetzung geben. Ja, und als nächstes habe ich eine Nummer von, kann man sagen, Pionieren des deutschen Rap. Jetzt denkt natürlich jeder gleich an die Fantastischen Vier. Nein, es ist nicht die Fantastischen Vier und es ist nicht die da. Es gibt nur eine zweite deutsche Hip-Hop-Rap-Band, die eigentlich auch zu den Pionieren gehört und von denen es ein Best-of-Album mittlerweile auch auf Vinyl gibt. Die Rede ist von

eines Jahrzehnt der Dance-Musik. Und es gibt nur wenige Interpreten, muss ich sagen, die es geschafft haben, sich von den 90ern auch in die 2000er weiter zu bewegen. Und einer davon war der mittlerweile meines Wissens nach auch schon verstorbene DJ Dado aus Italien. Ja, der hat so ziemlich alles, was tanzbar war, damals gecovert für die Clubs und hat, wie gesagt, auch in den 2000ern damit fleißig weitergemacht. Ich, der Tobi, als kleiner Schüler, hat sich damals ein Album von DJ Dado mit dem Titel Movie Teams gekauft. Darauf jede Menge Covers von Serien- und Filmintros. Unter anderem auch von der damals wirklich durch die Decke gehend populären Serie Die X-Akten oder auf Englisch X-Files. Und ja, da möchte ich noch kurz anmerken, ich hatte damals einen Radiowecker mit CD-Player, ja, also bitte ein Novum, der mich sogar mit einer CD wecken konnte. Und das habe ich natürlich dann genutzt, um mich öfters mal von den verträumten bis pushenden Melodien von DJ Dado wecken zu lassen, wenn es wieder einmal hieß, Tobi, aufstehen, Schule,

Ja, ebenfalls aus den bereits zitierten 80ern stammt das Projekt, das wir jetzt als nächstes hören. Die bekannteste Nummer von Ihnen war wohl oder übel, würde ich mal sagen, Kodo. Wir sprechen von Döf. Ja, ich finde immer noch, das erste Album ist einfach das wirklich beste Album gewesen. Sie haben dann noch ein paar Nummern hinten nachgeschoben, die vielleicht, sage ich mal, mit Ausnahme von Love Me nicht mehr ganz so im Trend der ersten Nummern waren. Und wie gesagt, Kodo ist halt die Nummer, die man am meisten von ihnen kennt, die am bekanntesten ist, die wahrscheinlich schon rauf und runter gespielt worden ist auf jeden Radiosender. Darum spiele ich die heute nicht. Ich habe zuerst überlegt, soll ich die Hirschinger spielen, aber ich habe mich dann letztendlich doch für eine andere Nummer entschieden.

und von Österreich jetzt wieder raus in die große weite Welt mit einer Nummer aus den 90ern, an der auch damals keiner vorbeigegangen ist oder vorbeigekommen ist. Eine Band, die, glaube ich, auch aus einer Castingshow hervorging und einfach bei uns Jungen damals rauf und runter gespielt worden ist, nämlich S Club 7. Und ich habe zwar das Album von ihnen zu Hause, aber die erste Single, glaube ich, war das damals, Don't Stop Moving, finde ich, ist einfach noch wirklich ihre absolut beste Nummer.

gerade am Anfang vergessen, das Mikro abzudrehen. Und jeder da draußen hat mich fleißig mitsingen gehört. Ja, das macht eben der Kaffee. Dank dem Kaffeeautomaten da bei uns vorm Studio habe ich mir vor einer halben Stunde Kaffeetschall gegönnt und das wirkt anscheinend jetzt. Gut, zurück zum Radio und zur heutigen Sendung. Wie versprochen, von Falco habe ich noch was für euch und auch wieder eine Nummer, die vielleicht nicht gar so präsent war, aber die man wahrscheinlich kennt und die auch zu einem meiner Favoriten zählt.

Achtung Schlager, könnte man jetzt sagen. Ja, es kommt tatsächlich eine Schlagernummer. Also wer damit gar nichts anfangen kann, soll einfach die nächsten 2 Minuten und 50 Sekunden mit dem Radioknopf Laser drehen. Ich höre grundsätzlich fast alles an Musik und bei dieser Nummer von Linda Hesse, muss ich sagen, gefällt mir einfach die wirklich tolle, positive Message.

Engländers Chris Rea, der eigentlich aus dem Jazz-Genre stammt und in den 80ern aber mit Rock auf sich aufmerksam machte. Ich muss sagen, damals auch durch den Papa wieder reingerutscht in die Musik, wenn er im Autoradio die Kassetten eingelegt hat, beziehungsweise dann später halt die CDs. Da waren einfach Nummern drauf, wo du gedacht hast, wow. Und vor einigen Jahren hatte ich auch das Glück, Chris Rea in Wien nochmal live zu erleben. Mittlerweile, glaube ich, tourt er nicht mehr, weil er einfach schon ein gewisses Alter hat und ihm das zu anstrengend ist. Und auch eben von Chris Rea gibt es wunderbare Live-Versionen, unter anderem eben auch von einem seiner größten Hits, der auch damals in den Charts war, nämlich The Road to Hell in einer Live-Aufnahme aus 2006.

wir schon bei Cover sind, die Hektiker haben auch einiges gecovert, musikalisch. Ich sag nur, ich scheiß dir ins Hirn. War nur eine von vielen Nummern und die sie auch dann im Rahmen der, glaube damals Samstagnacht war das, Sendung, die Krankenschwestern präsentiert haben. Und eine Nummer, da haben sie doch sich beinhart bei Falco bedient, ist mir da auch wirklich sehr positiv und auch lustig in Erinnerung geblieben.

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0: 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Schwippschwager. 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
1: So, jetzt werden wir wieder ein bisschen seriöser. Ja, bereits voriges Jahr und auch vor der Corona-Pandemie war eine österreichische Künstlerin bei mir zu Gast. Caroline Kreuzberger, eine wunderbare Sängerin, die regelmäßig in Wiener Lokalen und Bars und Hotels singt. Und die hat mir voriges Jahr ihr aktuelles Album mitgebracht und da war eine Nummer drauf, die mir einfach total zugesagt hat, weil sie wiederum so eine wunderschöne Message hat.

ja leider auch viel zu früh verstorben, die wunderbare Marie Frederiksen von Roxette. Ich hatte allerdings das Glück, dass ich bei ihrem letzten Konzert in Wien damals noch mit dabei war, und da durfte natürlich auch dieser Hit nicht fehlen.

So, und jetzt landen wir wieder in Österreich und da habe ich wieder eine Rarität, wo ich sage, puh, bin ich froh, dass ich die immer auf irgendeiner CD gefunden habe. Es gibt einfach Nummern, da denkst du, wie soll ich diese Nummer bekommen? Die ist nicht offiziell released worden, da gibt es keine CD dazu. Ja, hin und wieder hat man aber dann doch das Glück, dass man Raritäten, die nicht so einfach zu kriegen sind und irgendwie im Gedächtnis hängen bleiben, wenn man es einmal gehört hat, dann doch irgendwie

Jetzt habe ich natürlich jede Menge ältere Musik gespielt, aber ich muss sagen, es gibt auch aktuelle Musik, die mir gefällt. Ist jetzt vielleicht nicht so die Riesenmenge, aber immer wieder sind Hits dabei, wo ich mir denke, oh, cool, auch 2024 gibt es noch gute Musik. Und eine davon ist Sabrina Carpenter, die mittlerweile ihr erstes Album released hat und mit ihrer Single-Auskoppelung Espresso die Nummer bleibt einfach hängen, finde ich.

Ja, bei der nächsten Nummer bitte ich, folgende Situation sich vorzustellen. Ich liege an einem lauen Sommerabend im Garten. Das Wasser plätschert, der Wind bläst sanft durch die Blätter und dann kommt's.

Ja, viele der Austropop-Künstler, die wir da heute gespielt haben, sind schon im besten Alter, sag ich mal, oder leider auch schon verstorben. Ja, das ist einfach der Lauf der Zeit, wie es so schön heißt. Ich habe jetzt eine Band für euch aus Österreich, besser gesagt aus Wien, die, muss ich sagen, selber sehr schätze, Mundart Rock macht und die vor kurzem auch im Rahmen eines Konzertes im Freigelände der Shopping City erleben durfte, nämlich Wiener Wahnsinn. Und die Nummer, die ich rausgesucht habe, ist eigentlich eine, die Nummer, die es eigentlich immer als Eröffnung bei den Konzerten spielen, nämlich Doppelt oder Nix.

Ich habe noch nie eine Band erlebt, wo der Sänger sich zwischen den Strophen, wenn gerade ein Instrumental ist, geschwind eine Zigarette anzündet, ein paar Züge nimmt und dann die nächste Strophen singt.

0: Ja, das waren so alte Ö3-Erinnerungen, die John Fox Band. Ja, das war's auch schon fast wieder mit einer Ausgabe, mit eigentlich der ersten Ausgabe von Querfeldein. Schauen wir mal, was die Zukunft bringt. Gefragt worden bin ich ja schon, ob es in der Richtung weitergeht. Schauen wir mal. Lust hätte ich auf alle Fälle. Auf jeden Fall einen tollen Abschluss habe ich da jetzt noch. Wir haben ja schon ein paar Live-Nummern heute gehört, lange Versionen in Live-Fassungen und jetzt habe ich wieder eine lange Live-Fassung, die ich gern bei meinen mittlerweile recht selten gewordenen, aber doch Live-Auftritten als DJ immer gern als Abschlussnummer spiele. Also dann, wenn Zeit ist zum Zusperren und man die Leute so langsam hinaus begleiten soll, spiel gern die Live-Version von Papa Was a Rolling Stone.
1: 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Ein Seitensprung wert.